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0: 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April 2006.
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2: Innenminister Herrmann kündigt nach dem Messerangriff an einem Schongauer Gymnasium umfassende Aufklärung an. An der Schule war ein 16-Jähriger auf zwei 13-jährige Schülerinnen losgegangen. Im BR-Fernsehen sagte Herrmann, der mutmaßliche Täter sei bereits in psychiatrischer Behandlung gewesen. Ein möglicher Zusammenhang mit einer Amokdrohung an derselben Schule im vergangenen Jahr werde geprüft. Bundesinnenminister Dobrindt teilte mit, dass die beiden angegriffenen Mädchen außer Lebensgefahr sind. Bei dem Täter handelt es sich um einen ehemaligen Schüler. Bundeskanzler Merz gibt am Vormittag im Bundestag eine Regierungserklärung zur aktuellen politischen Lage ab. Thematisiert werden die Ergebnisse des NATO-Gipfels in Ankara und die jüngsten Reformvorhaben der schwarz-roten Koalition. Außerdem sollen einige Gesetze verabschiedet werden. Konkret geht es um die Einführung des antragsfreien Kindergeldes und um eine Gesetzänderung bei Unfällen mit Elektrorollern. Geschädigte sollen künftig einfacher an Schadensersatz kommen. Bundesaußenminister Wadephul hält die NATO für stärker als je zuvor. Trotz der Vorwürfe von US-Präsident Trump, dass die USA nicht genügend gegen den Iran unterstützt werde, habe man die US-Vertreter bei dem Gipfel als sehr zuverlässig wahrgenommen. Obwohl Trump Kritik äußerte, habe der Gipfel gezeigt, dass die NATO zusammenhalte. Die Verbündeten hätten sich auf neue Rüstungsprojekte und neue Kooperationen verständigt. Das war das News Update um 9.
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3: Ja, guten Morgen. In München ist es aktuell morgens leicht bewölkt. Bis zu 20 Grad gehen Temperaturen rauf. Im Laufe des Tages steigen die dann nochmal höher auf sommerliche Höchstwerte von bis zu 26 Grad. Die schlimme Hitze, die bleibt uns also erstmal hoffentlich erspart. Nachts klart der Himmel dann zunehmend auf und es bleibt trocken bei milden Nachttemperaturen um 15 Grad. Florian, was macht der Verkehr?
4: Ja, also im ÖPNV in der Stadt selbst sieht es gerade recht gut aus, aber die Busse 62, 63, 186 und X30 haben wegen starkem Verkehr aktuell Verspätungen bis zu 20 Minuten. Die sollten zwar so in einer guten halben Stunde schon wieder behoben sein, aber stellt euch trotzdem auf leichte Verzögerungen ein. Die S3 Mammendorf Richtung Holzkirchen endet aktuell am Ostbahnhof auf Gleis 2. Falls ihr Richtung Holzkirchen müsst, da fahren die Bahnen im 40-Minuten-Takt von Gleis 3 ab. Aus Richtung Mammendorf entfällt außerdem der 10-Minuten-Takt, also da auch ein bisschen Zeit einplanen. Auf der S2-Linie kommt es im Bereich Riem zu Verspätungen von bis zu 15 Minuten und Teilausfällen. Grund dafür ist ein technischer Defekt an einem Bahnübergang. Schade.
3: Naja, passiert. Kommt trotzdem gut an.
4: Naja.
3: Oder irgendwann zumindest.
4: Ja, irgendwann sehen
3: Man
4: wir
3: kann
4: euch.
3: Auch mal ein bisschen später auf Arbeit kommen.
4: Das stimmt.
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7: Hallo.
8: Ja.
1: Wir wecken euch an.
7: Wir sind echt lange nicht mehr so hier in der Früh gestanden, Florian.
8: Aber wirklich?
7: Du warst im Urlaub, ich war im Urlaub. Wir alle machen irgendwie manchmal Urlaub. Schön, dass wir wieder hier sind.
8: Hallo. Ja, es ist lange her und ich muss sagen, du kennst mich, David. Ich bin ja, immer klar. Großer Verfechter der Kopfschmerzen. Ich wache sehr, sehr oft mit Kopfschmerzen
7: natürlich.
8: Auf. Heute nicht.
7: Oh.
8: Und ich lag da und ich war so, irgendwas fehlt. Irgendwie geht's mir ein bisschen zu gut.
7: Da fehlt dieses Wummern im Kopf.
8: Da fehlt dieses Wummern im Kopf und es ist auch immer noch nicht da. Dafür habe ich jetzt in meinem linken Knie Schmerzen. Ich weiß nicht, wo die herkommen. Und wie die auch wieder weggehen. Das ist sehr unangenehm. Falls ihr Tipps für mich habt, dann ruft gerne an.
7: 089-945-99945 hier ins Studio durchklingen.
8: Und ganz wichtig ist das linke Knie.
7: Ja, ich würde sagen, Florian, als Tipp für dich. Wir moderieren hier jetzt hier entspannt. Wir gönnen euch jetzt einen richtig schönen Morgen. Du setzt dich einfach mal hin, würde ich sagen. Du machst dich einfach mal ganz gemütlich. Und ich habe da was Fantastisches dabei, um vielleicht ein bisschen Energie zurückzubringen. Hier sind die Beastie Boys, man hört schon.
8: Ich dachte, das wären wir.
7: Wir sind die Boys. Sabotage von den Beastie Boys hier in der Frühschicht. Auf M94.5. Guten Morgen! Guten Morgen.

0: Das ist ein Wachmacher, Sabotage von den Beastie Boys. Hier in der Frühschicht für einen wundervoll sonnigen Morgen, würde ich fast sagen.
1: Oh ja.
0: Es ist mal wieder ein schöner sonniger Morgen und nicht so ein
1: Ich sterbe sonnig.
0: Thema schöner sonniger Morgen. Ich denke beim Sommer gerne an Fußball und vor allem an die WM. Andersrum, ich denke beim Sommer an Fußball und zwar nur zu WM-Zeiten.
1: Außer ich davon sagen.
0: Überhaupt nicht. Aber wenn WM ist, dann bin ich da eigentlich immer ganz gern dabei. Wie schaut es bei dir aus, Florian? Guckst du
1: WM? Gar nicht. Also keine Ahnung. Ich finde, also mich interessiert Fußball das ganze Jahr über nicht. Und dann auch zu WM-Zeit ist es mir genauso egal. Also ich checke nicht, warum man sich dann auf einmal dafür interessieren sollte.
0: Ich verstehe dieses Jahr, was du meinst, weil dieses Jahr ist es mir auch egal.
1: Die ganzen letzten Jahre,
0: ich war zu WM- und EM-Zeit, war ich immer so, oh cool, jetzt Fußball und raus und mit Freunden irgendwie Public Viewing. Dieses Jahr bin ich irgendwie nicht so ganz dabei. Man muss auch sagen, unter anderem, weil ja doch die diesjährige WM unter einem leicht schwierigen Stern steht.
1: Das stimmt.
0: Da passieren ein paar Dinge. Und über eine dieser Dinge, die ihr garantiert auch schon mitbekommen habt, reden wir gleich ein bisschen genauer mit unseren Kollegen.
1: Es geht um einen Friedenspreisträger.
0: Das ist korrekt, der hat sich da ein bisschen reingelesen. Und ich würde sagen, davor hören wir mal ganz kurz rein, was hier gleich sonst noch passiert. Zum Beispiel der hier. Denn wer nach diesem Song hier nicht wach ist, der lügt. Hör mal kurz. Korrekt. Burn the Badge von No Mark Moore hier in der Frühschicht. Hören wir gleich.
1: Wir fangen aber erstmal ein bisschen ruhiger an. Gute Laune gibt's hier natürlich trotzdem. Das hier ist Another Heartbreak Song. Ja, das klingt jetzt ein bisschen traurig, aber ich finde, der fetzt trotzdem von Rose May Alaba und Titanium.
0: Titanisch.
1: Da bleibt jetzt eigentlich nur noch eine.
2: Kumo.

0: Die Slaves sind der Meinung, cheer up London, egal was da gerade abgeht. Lasst euch mal ein bisschen gut gehen, bitte. Also wirklich, Leute, stresst euch mal nicht so. Schaut vielleicht ein bisschen Fußball an. Ihr habt es vielleicht, falls ihr in der WM drin seid, mitbekommen, im Fußballspiel der USA gegen Bosnien-Herzegowina bekam der US-Spieler Folarin Balogun eine rote Karte. Daraus folgt eine Sperre fürs nächste Spiel.
1: Normalerweise, wer das Spiel gesehen hat oder in den letzten Tagen allgemein online war, hat gemerkt, Balogun stand auf dem Feld...
0: Entschuldigung, ich habe mich verschluckt.
1: Er stand auf dem Feld und irgendwie hat das mit der roten Karte nicht so ganz geklappt.
0: Und damit hat US-Präsident Trump zu tun. Unser Redakteur Omar hat sich das mal etwas genauer angeschaut. Hi, schön, dass du da bist.
2: Hallo, servus.
0: Hi. Hast du mitbekommen, was denn da mit dem Aufheben der Sperre genau passiert ist?
2: Ja, da habe ich mitbekommen, offenbar hat Trump beim FIFA-Boss Info...
0: Beim Infantino?
2: Infantino angerufen, genau, ja. Und Rücknahme der Sperre gebeten mit Erfolg.
1: Krass, also ich finde das tatsächlich krass. Kann die FIFA denn einfach diese Sperre nachträglich aufheben?
2: Ja, da gibt es tatsächlich was mit Regelwerk der FIFA, Disziplin, Maßnahmen, die diese Sperre dürfen tatsächlich nachträglich noch revidiert und sogar aufgehoben werden.
0: Ich finde das ganz verrückt. Müssen da vorher irgendwelche Bedingungen erfüllt sein? Also bevor man so eine Strafe jetzt zurücknimmt?
2: Tatsächlich nicht. Da hat mich beim Recherchieren auch echt überrascht. Da steht sinngemäß nur, dass FIFA-Strafe nach eigenem Ermessen nachträglich noch aussetzen kann.
1: Sollte ein Präsident da überhaupt Einfluss drauf haben? Also die FIFA sagt ja auch selbst, dass sie und ihr Disziplinarkomitee unabhängig sind.
2: Ganz trennen können wir, man Politik und Sport wohl nie. Solche Veranstaltungen waren immer schon auch Bühne der Politik. Das ausstrahlende Land will sich natürlich von seiner besten Seite zeigen. Da kann es schon mal passieren, dass versucht wird, Einfluss zu nehmen.
0: Okay, und wie ist da gerade die Lage im deutschen Fußball? Also gibt es da ähnliche Regelungen bei uns?
2: Im DFB-Regelwerk heißt es zum Beispiel explizit, dass nur der Spieler oder der betroffene Verein Einspruch erheben darf und das auch nur bei klaren Fehlentscheidungen.

0: Bei Logun war die Entscheidung Experten zufolge ja sogar berechtigt.
1: Okay, und hat jetzt die FIFA zu dem Vorfall eigentlich auch schon Stellung bezogen?
0: Ja, da gibt es ein Pressestandmate. Das heißt, es im Grunde aber nur die FIFA-Kommunikation bei unabhängig auch werden die rote Karte zurückgenommen, sondern bloß die Entscheidung der Sperre. Ende betonen die nur, dass es ja gang und gäbe, seine Entscheidung zu revidieren. Zum Gespräch zwischen Trump und Infantino gibt es gar nicht, keine Stellungnahme.
1: Ja gut, also man merkt, wie so oft bei solchen rechtlichen Dingen, ist da ganz viel einfach Auslegungssache.
0: Danke.
1: Ja, also danke dir für die Expertise und deine Einschätzung. Hoffen wir trotz allem noch auf eine schöne Rest-WM. Und wie gesagt, wenn ihr jetzt da draußen seid und Fußball spielt und eine rote Karte bekommt, keine Sorge, vielleicht setzt sich Friedrich Merz auch für euch.
2: Ich bin ehrlich, Friedrich Merz wird sich für niemanden von uns einsetzen.
1: Wobei doch, das ist ja quasi Arbeit für die.
2: Das stimmt. Wir setzen uns hier für Pearl ein von Nate Smith. Hier in der Frühschicht auf M495.

0: kurz vor halb. Es ist hier in der Frühschicht auf M495. Ich meine, das war ein Banger. Es wurde nicht gesungen, es wurde nicht. Ja, das war fantastisch. Ich bin jetzt richtig glücklich. Ich bin jetzt bereit, hier reinzugehen und Flore mit dir über das schönste Thema von allen zu reden.
1: Ja!
0: Videospiele.
1: Ja!
0: Beziehungsweise, ich glaube, du wirst über Videospiele reden.
1: Das stimmt.
0: Du darfst darüber reden.
1: Du darfst mich über Videospiele fragen.
0: Ah, okay. Frage 1, was hast du denn so gespielt? Du darfst es endlich drüber reden.
1: Ja, ich habe jetzt seit einer Woche das neue Assassin's Creed 4 Black Flag Resynced gespielt, also das Remake des vierten Assassin's Creed Teiles. Das kommt jetzt heute raus und deswegen können wir jetzt endlich drüber reden.
0: Woo! Endlich! So, Florian. Remake ist ja, bedeutet ja, es gab das Spiel schon mal.
1: Ja.
0: Das war 2013, glaube ich, kam es raus. Und jetzt haben sie es quasi ein bisschen aufgehübscht, ein bisschen neu gemacht auf modernen Standards und jetzt nochmal rausgebracht. Hat das funktioniert?
1: Gleich das Wichtigste.
0: Sie haben es, also ja.
1: Ja?
0: Also vor allem, sie haben es nicht nur ein bisschen neu gemacht, sondern ein bisschen aufgehübscht, sondern sie haben es gescheit neu gemacht und gescheit aufgehübscht.
1: Das ist doch schön.
0: Was ist denn also, so deine Lieblings... Fangen wir erstmal mit der Neuerung und dann, oder andersrum.
1: Ja.
0: Erklär mal kurz den Leuten Black Flag. Was ist dein Lieblingspart von diesem Spiel? Warum ist es für dich so cool?
1: So, genau. Black Flag, eine schwarze Flagge, ist ein Piratenspiel. Und damit ist eigentlich auch alles
0: das
1: gesagt,
0: passt, das reicht,
1: was gesagt werden muss. Also wirklich, ich habe das auch damals gespielt. Auf der Wii U. und fühle mich direkt wieder wie damals, durch die Karibik zu segeln mit meiner Jackdaw und schöne Sea Shanties meiner Crew singen zu hören.
0: Das klingt tatsächlich fantastisch. Das läuft auch immer noch gut, oder?
1: Es läuft fantastisch. Also sie haben alles, was, wenn man das Spiel jetzt, also das alte Spiel ist immer noch ein gutes Spiel, aber natürlich merkt man ihm sein Alter auch an. Das hier ist einfach ein modernes Spiel und das merkt man auch am Gameplay, an dem, wie es aussieht und generell einfach alles flüssiger.
0: Sehr cool. Zu meiner Frage von vorn, was ist denn deine Lieblingsneuerung in dem Spiel jetzt?
1: Oh, das ist gar nicht so leicht zu sagen. Also, weil einfach, also insgesamt, wie gesagt, spielt sich alles sehr viel flüssiger. Ich glaube, was ich sehr gerne mag, ist, sind die Story-Erweiterungen, die es gibt.
0: Oh.
1: Also, es gibt ein bisschen mehr Hintergrund-Lore zu dem Hauptcharakter und generell, was so passiert. Einige

0: man euch empfehlen, oder?
1: Ich finde, also ja, und es ist auch, ich dachte, sie machen es teurer. Also es ist immer noch natürlich teuer mit 60 Euro jetzt. Aber in einem Markt, wo wir Spieler haben, die bei 70 Euro plus starten, Richtung 80 starten, ist, finde ich, 60 Euro für so einen Banger ein, also geht.
2: Ja,
1: holt euch das.
2: Dann
1: wenn ihr Piraten mögt,
2: und es ist für PC, für Xbox und für PlayStation ab heute.
1: Das stimmt.
2: Und ich glaube, damit wir euch mal so ein bisschen in die Stimmung reinbringen. Ja. Florian, magst du es anmoderieren?
1: Hau hier rein. Leave her Johnny and Sea Shanty aus dem Spiel. Ja, viel Spaß. Und da ist viel Spaß. Und da kann man gut mitgrölen und dann den ganzen Tag ein Ohrwurm haben.

0: 20 vor 10 hier in der Frühschicht auf M95.5 mit No Mark Moore und Burn the Badge.
1: Wir haben ja einen sogenannten Schreibfehler in unserer Musikdatei.
0: Das ist krass. Mhm. Das ist fantastisch. Ist vielleicht auch Burn the Badge tatsächlich. Ich bin mir nicht ganz sicher.
1: Doch, ich habe recherchiert, weil ich wollte den für unser Teasing vorher nehmen. Also das ist Burn the Badge.
0: Okay.
1: Deswegen sagt er das auch die ganze Zeit.
0: Nein, das ergibt Sinn. Naja, ab in den Sport würde ich sagen. Also ich, Florian, du bist wahrscheinlich noch kein gelaufen, weil ich auch nicht und ich wüsste das. Aber wer von euch schon mal einen Marathon gelaufen ist oder zumindest mal drüber nachgedacht hat, der weiß, 42 Kilometer sind wirklich kein Spaziergang.
1: Man soll auch laufen.
0: Das stimmt. Was für manche das Ziel ist, das ist für andere erst der Anfang.
1: Immer mehr Menschen wagen sich an die extreme Herausforderung eines Ultramarathons. Was dahinter steckt, unsere Kollegin Luca hat sich schlau gemacht.
0: Das klingt ja ultra.
2: Einen normalen Marathon kennen die meisten von uns. Er beläuft sich auf genau 42,195 Kilometer. Alles, was über diese Distanz hinausgeht, ist per Theorie bereits ein Ultramarathon. Ultraläufe beginnen dort, wo andere längst aufhören. Ob 50 Kilometer, 100 Kilometer oder manchmal sogar mehrtägige Rennen. Nach oben sind kaum Grenzen gesetzt. Besonders beliebt sind sogenannte 6-Stunden-Läufe oder das Backyard-Ultra-Format. Was das ist, erklärt Ultraläufer Hans-Martin Röhrig.
3: Man läuft immer wieder 6,7 Kilometer, steht immer zur vollen Stunde wieder an der Startlinie. Und wenn man das dann 7-mal gemacht hat, ist dann schon ein Ultramarathon. Und man kann nochmal eine Runde machen. Und das ist natürlich anstrengender, aber das ist natürlich auch der Reiz. Und danach ist dann der Sky the Limit.
2: Der Reiz liegt dabei nicht nur in der Distanz, sondern im ständigen Überschreiten der eigenen Grenzen. Doch, wie kommt man darauf, sich einer derartigen Herausforderung zu stellen?
3: Man setzt sich ja mit dem Laufen weiter auseinander und wird dann irgendwann mal darauf aufmerksam, Mensch, man könnte ja eigentlich auch weiterlaufen, warum bei 42 Kilometer aufhören? Macht sich dann schlau, was gibt's für Veranstaltungen?
2: Der Weg zum Ultramarathon ist allerdings kein spontanes Abenteuer. Die Vorbereitung ist intensiv und verlangt vor allem eines, ausreichend Zeit. Hans-Martin Röhrig geht als gekonnter Läufer ganz gezielt in die Vorbereitungsphase.
3: Man steigert einfach die Laufumfänge, die man in der Woche hat, wenn man auf einen Ultra läuft. Dann sind es schon 5-6 Mal die Woche. Natürlich auch Krafttraining sollte man dann mehr machen. Thema wie Ernährung spielt dann irgendwann auch mehr eine Rolle.
2: Trotz körperlicher Vorbereitung entscheidet oft aber auch der Kopf über Erfolg und Scheitern. Mentale Stärke und Durchhaltevermögen sind daher genauso wichtig wie Kraft und Ausdauer. Hans-Martin empfiehlt, sich vorher Ziele zu setzen.
3: Das Mindestziel, was ich habe, ist, den Lauf zu finishen. Das nächste Ziel ist dann eine bestimmte Kilometerzahl, die ich erreichen möchte.
2: Kleine Ziele setzen und dann darauf aufbauen kann also immens helfen. Eins ist auf jeden Fall sicher. Ein Ultramarathon ist kein Zuckerschlecken. Dennoch legt Hans-Martin jedem, der Spaß am Laufen hat, ans Herz, einfach damit anzufangen und sich nicht von der Distanz übermannen zu lassen, sondern einfach weiterzulaufen.
0: Da bin ich ja jetzt beim Zuhören schon komplett außer Puste. Aber vielleicht ist ja jetzt jemand da und sagt, wow, Marathon ist mir zu anstrengend, Ultramarathon, dafür habe ich richtig Bock drauf. Da würde ich gerne in München oder Umgebung am Start sein.
1: Ich wollte ja eigentlich heute einen machen, aber jetzt tut mir leider mein Knie so ein bisschen weh.
0: Verdammt.
1: Es hat sich immer noch keiner gemeldet, der mir da helfen kann. Also weiß ich nicht.
0: Ja,
1: dann halt nicht.
0: Ja, also wenn ihr nicht wollt, dass Florim fit wird,
1: ja,
0: dann ist es auch erstmal euer Problem, ja. Und auch Florim, ich mein's nicht.
1: Das stimmt, aber ich kann auch machen, dass dein Knie wehtut.
0: Bitte nicht. Naja, für weitere Infos rund um den Ultramarathon könnt ihr gerne einfach mal online bei der Deutschen Ultramarathon-Vereinigung e.V. vorbeischauen oder bei Hans-Martin Röhrig auf Instagram. Den findet ihr da unter Runsurrection. Also Run wie Rennen und dann Surrection wie Resurrection, aber Runsurrection. Das ist voll krass, wirklich.
1: Das hast mich verloren. Aber falls ihr bei Hans-Martin Röhrig in die DMs trettet, sagt liebe Grüße von uns.
0: Das stimmt, vielleicht kann er Florian bei seinem Knie helfen.
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Ich habe eine wichtige Frage an euch alle, die ihr gerade zuhört. Seid ihr schon mal mit dem E-Roller irgendwo mit Schwung reingefahren? Wenn ja, habe ich gute Neuigkeiten für euch. Da gibt es gleich eine kleine Gesetzänderung, die das für euch ein bisschen praktischer gestaltet. Mehr dazu, hören wir gleich im News-Update um 10. Und hier ist Jamin Commons mit Rumble and Sway.

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1: Mit Stella Feitelson, guten Morgen. Innenminister Herrmann kündigt nach dem Messerangriff an einem Schongauer Gymnasium umfassende Aufklärung an. An der Schule war ein 16-jähriger

0: Ersatz kommen. Gewaltdelikte haben zugenommen. Die Bundespolizei hat im vergangenen Jahr ein Plus von 4% festgestellt. Es geht um Taten an Bahnhöfen, aber auch an anderen Orten, an denen die Bundespolizei für Sicherheit zuständig ist. Oft haben es BundespolizistInnen mit bereits bekannten StraftäterInnen unter Drogeneinfluss zu tun. Dabei kommen die Beamten des Öfteren zu Schaden. Im letzten Jahr gab es über 800 Verletzungsfälle. Das war das News Update um 10.
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2: In München bleibt es leicht bewölkt. Bei 21 Grad Celsius heute. Im Laufe des Tages steigen die Temperaturen dann hoch auf sommerliche, aber immer noch entspannte Höchstwerte von bis zu 26 Grad. Also merkt, zumindest die nächsten Tage bleibt uns die doch schlimme Hitze erstmal ein bisschen erspart. Nachts klart der Himmel dann zunehmend auf. Es bleibt trocken bei milden Nachttemperaturen um 15 Grad Celsius. Zur Dreitagesvorschau. Morgen am Freitag gibt es in München den ganzen Tag strahlenden Sonnenschein bei Werten von 16 bis zu 29 Grad. In der Nacht ist es wolkenlos bei 17 Grad. Auch Samstag bleibt München tagsüber wolkenlos und Temperaturen liegen zwischen 16 und 29 Grad. Also so wie morgen. In der Nacht gibt es keine Wolken. Heißt, die Sterne sind richtig schön klar zu erkennen. Die Werte, die gehen nachts dann ein bisschen zurück auf 15 Grad. Und der Sonntag, der rundet das sommerliche Wochenende schön ab. Tagsüber strahlt die Sonne bei Temperaturen von 15 bis 28 Grad. Und in der Nacht ist es wolkenlos bei Tiefstwerten von 16 Grad. Florin, ist es im Verkehr auch so schön?
3: Ja, kommt jetzt drauf an. Nachrichten zuerst. Die Straßen sind frei. Aber falls ihr heute öffentlich unterwegs seid, die S3 Mammendorf Richtung Holzkirchen endet aktuell am Ostbahnhof auf Gleis 2. Falls ihr Richtung Holzkirchen müsst, da fahren die Bahnen im 40-Minuten-Takt von Gleis 3 ab. Da kann man sich nochmal schön unten eine Pilze holen oder sowas. Oder auch 10. Und auf der S2-Linie kommt es im Bereich Riem zu Verspätungen von bis zu 15 Minuten und Teilausfällen. Grund ist ein technischer Defekt an einem Bahngubiger.
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3: Wow!
1: Wir wecken euch an.
2: Ich bin wach. Stella, bist du auch schon mal mit dem E-Scooter in die Wand gefahren?
4: Nee, ich bin tatsächlich nur einmal E-Scooter gefahren.
3: Oh. Das hat jetzt die Frage nicht beantwortet.
2: Ich muss sagen,
3: wie endete diese Fahrt?
2: Gibt es einen Grund, warum es nur eine Fahrt war?
4: Ja.
2: Ich bin, glaube ich, zweimal in meinem Leben E-Scooter gefahren, beide Male für M495. Beide Male für einen Dreh von M495.
4: Das ist ein wilder Arbeitsauftrag.
2: Und beide Male hat es dafür gesorgt, dass ich in so Nachzahlungen echt viel Geld zahlen musste, weil wir so einen Scooter ins Studio gestellt haben für einen Dreh. Und ja, hier ist nicht Abstellgebiet, deswegen habe ich jetzt ja 75 Euro Strafe zahlen müssen. Naja,
3: ich habe vorhin bei der Nachricht nicht richtig zugehört, aber ich finde es grundsätzlich gut, dass jetzt wohl Leute, die mit E-Scooter hinfallen, vor Gericht landen.
2: Ich finde, das ist fair auf jeden Fall. Leute, haltet euch an die Regeln, auch wenn ihr E-Scooter fahrt.
4: Sorry.
2: Mann. So, gut, während ihr euch jetzt überlegt, ob ihr wirklich nochmal mit dem E-Scooter weiterfahren wollt oder euch nicht doch endlich mal ein Fahrrad
3: holt. Steigt ab jetzt!
2: Wirklich, macht das. Aber hier Andy Schauf mit Things I Do in der Frühschicht um 10.
3: Runter vom Scooter, verdammt!

0: Ringside U sind zum Beispiel hier mit Florian diese wunderbare Frühschicht am Donnerstagmorgen zu moderieren und euch hoffentlich ein bisschen in den Tag reinzuführen.
1: Ja, das war schön. Ja.
0: Und vor allem Things, die ich tue, sind, wenn ich mal an der Turm bin, in Garching draußen, auch diese verdammte, also wirklich, da ist eine, also ihr wisst das garantiert, das ist, wenn man studiert in München, ist es ein Ding, was man weiß, da ist eine Rutsche.
1: Das war so eine gescheite
0: Rutsche. Im Turmgelände sind, also sind eine gigantische, tolle Rutsche.
1: Das sind zwei Rutschen, die wohl irgendwas bestimmt Physikalisches bedeuten.
0: Ja, das ist so ein Ding. Ich habe Mathe nicht gekonnt.
1: Nee. Ich habe mir da fast wehgetan, weil die sind schon echt steil und habe auch von der rutschenden Person vor mir quietschende Schreie wahrgenommen. Die ist also nichts für Kinder.
0: Das stimmt.
1: Aber keine Sorge, die Turm hat jetzt vorgesorgt für Kinder.
0: Oh ja.
1: Was genau es da jetzt gibt, das haben wir gleich, aber vorher. David, was hören wir denn?
0: Den hier zum Beispiel. Florian, du bist nächste Woche zum Beispiel nicht da. Du bist auf einer fancy Gruppenreise, anders als Tivayo. Der muss nämlich alone trappen.

0: freundliche Infrastruktur an den Turmcampus stärken und ist komplett aus Holz. Und ich muss ganz kurz sagen, ich weiß nicht, hast du schon ein Bild davon gesehen?
1: Nö.
0: Ey, das sieht wirklich unfassbar wild aus. Echt? Also wenn ihr jetzt gerade nicht wisst, genau wie das Ding ausschaut, geht auf Instagram oder sowas oder googelt einfach. Das sieht so krass aus.
1: Ja, und das, was eine kreative Umgebung für einen Einfluss auf die Entwicklung haben kann, das hat sich unsere Kollegin Lena mal angeschaut.
2: Der künstlerische Entwurf der Kinderoase stammt vom Architekten Francis Quéré, welcher 2022 den Pritzker-Preis, quasi den Nobelpreis für ArchitektInnen, gewonnen hat. Der fünfstöckige Holzbau, welchen Quéré einen vertikalen Spielplatz nennt, ist sowohl von außen als auch von innen ein richtiger Hingucker. Spielerische Bauelemente sollen Kinder zum kreativen Denken anregen. Reine Zweckmöbel sind hier kaum zu finden, wie Projektleiter Mathis Zondler berichtet, der an der Ausführungsplanung beteiligt war.
3: Die Garderoben sind zum Beispiel wie so ein Käse ausgeformt, da kann man also das ist nicht ein reines Zweckmöbel, was ja normalerweise eine Garderobe ist. Das heißt, da kann man dann hinten rumklettern, kann oben durch Löcher durchschauen und so weiter. Das heißt, das ist so ein bisschen so gerade diese Verstecke, die man als Kinder gerne mag und was erforschen und hinten in Ecken rein und so weiter.
2: Eine weitere Besonderheit ist, dass sich die 700 Quadratmeter des Gebäudes vor allem in die Höhe erstrecken, wodurch man oben auf der Dachterrasse, die auch Himmelswiese genannt wird, einen weiten Blick über München und sogar bis zur Zugspitze hat.
3: Normalerweise ist eine Kita ja in ein oder zwei Geschossen organisiert und das ging aufgrund des geringen Bauplatzes nicht und deswegen musste alles gestapelt werden. Das ist natürlich in der Organisation ziemlich schwierig, auch bei den Rutschen, dass die Kinder dann in andere Geschosse rutschen.
2: Warte, habe ich das richtig verstanden? Rutschen in verschiedene Stockwerke? Das klingt ja nach einem Traum. Und das kennt man ja auch schon von der TUM, die schon seit 2002 eine große Rutsche im Gebäude der Mathematik und Informatik hat. Aber zurück zur Kinderoase. Eine kreative Umgebung kann einen enormen Einfluss auf die Entwicklung von Kindern haben. Durch ein offenes Mobiliar und sogenannte unfertige Spielmaterialien werden kreative Haltungen in allen Bereichen vermittelt. Das kann sich wiederum positiv auf das Selbstwertgefühl von Kindern auswirken, wie Sonja Simnacher vom Studierendenwerk München berichtet. Sie ist Beraterin in der Bereichsleitung von Studieren mit Kind und arbeitet in der neuen Kinderoase.
4: Das ist eigentlich auch das Zentrale, dass ein Kind so für sich das Gefühl hat, ich kann was, ich kann was entwickeln, ich kann andere für meine Ideen begeistern und das schafft halt eine kreative Umgebung auch, dass man das Selbstwertgefühl der Kinder einfach auch steigert und entwickelt letztendlich.
2: Bei einem Kind, welches keine Möglichkeiten hat, sich kreativ auszudrücken und in seiner Selbstwirksamkeit zu erleben, besteht die Gefahr, dass es die eigenen Bedürfnisse und Grenzen schwerer wahrnimmt und somit auch im Alter schwerer benennen kann. Deshalb betont Sonja Simnacher die Vermittlung von Kreativität auch besonders durch eine geistige Haltung der Erzieherin und nicht nur durch eine kreative Umgebung.
0: Wer sich diese Kinderoase jetzt einmal genauer anschaut. Ich habe komisch eingeatmet.
1: Ja.
0: Wenn sich die Kinder was jetzt einmal genauer anschauen möchte oder einfach mal eine Runde ratschen möchte mit den Leuten da vor Ort, der kann das am 20.07., also in etwas über einer Woche, knapp, beim Tag der offenen Tür tun.
1: Ich kann nicht rechnen. Könnt ihr auch rutschen. Wir sind übrigens nicht nur Kinder von TUM-Angehörigen willkommen, sondern alle Kinder von Studierenden an Hochschulen, die vom Studierendenwerk München Oberbayern betreut werden. Also genau. Guckt mal, ob das für euch der Fall ist.
0: Ja, für
1: wenn
0: dich, also,
1: ein Kind seid, studiert, dann schaut mal.
0: So, Florian, willst du den nächsten Song an?
1: Ja, genau, das ist Lil Q von Zubi Club.
0: Ja, viel Spaß damit.

0: Client mit der Rock'n'Roll Machine hier in der Frühschicht und wir haben auch eine Rock'n'Roll Machine am Start und zwar Stella Feindleson. Schön, dass du da bist. Yeah. Yeah.
1: Hallo.
0: Hallo.
1: Ah, sorry.
0: Wie geht's?
1: Gut.
0: Ja, toll.
1: Seid ihr ready? Sorry. Seid ihr ready?
0: Ich glaube, das ist der richtige Wachmacher der Sendung.
2: Ja. Seid ihr ready?
1: Seid ihr ready?
0: Ich bin bereit.
1: Für ein cooles Spiel, was ich euch mitgebracht habe. Ich kenne euch ja mittlerweile schon ein bisschen länger und weiß so, was so eure Hobbys sind.
0: Aha.
1: Und ich weiß auch, dass eins von den Hobbys Pokémon ist.
0: Oh, krass, wow.
3: David, switch mal den Tune.
0: Oh, stimmt. Oh mein Gott, wir können ja einfach...
1: Pokémon. Also, das Spiel ist Who's That Pokémon? Das
0: jetzt
1: kann
0: ich Pikachu!
1: It's gonna fail! Sorry.
0: Fuck!
1: genau, aber ein bisschen anders. Ich gebe euch nämlich meine schlechten Beschreibungen von den Pokémon.
0: Oh,
1: und ihr müsst erraten, welches das ist.
0: Oh, fantastisch.
1: Ich habe 5 Pokémon beschrieben und ihr müsst es erraten. Seid ihr bereit für das erste?
0: Ja. Warte. Bereit fürs erste? So.
1: Bisschen einfach. Es ist ein Gecko mit Zwiebelrucksack.
0: Ach so, ja, ist das Samen.
1: Ja, das ist richtig. Tatsächlich war David schneller. Ein Punkt an David.
3: Dann würde ich gerne nochmal den Videorichter sehen.
1: Ja.
3: Wir haben eine Kamera.
1: Zweites Pokémon. Da willst du nicht in der Wüste draufsteigen.
3: Sandamer.
0: Okay, ist nicht Sandan mehr?
1: Moment kurz.
0: Sandan?
1: Weil ich glaube, ich habe mir den falschen Namen aufgeschrieben. Das Ding ist, ich kenne mich selber nicht.
0: Ist es ein gelber
1: Igel? Es ist nicht Sandan mehr. Ich habe mir den richtigen Namen aufgeschrieben. Nein, ist es nicht.
0: Sandan?
1: Nein.
3: Nee, Sandan hat ja keine Stacheln.
0: Ah, stimmt.
1: Ist es... Das könnte klappern, eventuell.
0: Rettern?
3: Scheiße.
1: Ja, es ist Rettern.
0: Ja!
1: David, 2. Punkt an dich.
3: Ich dachte, okay. Jetzt an Tuska.
0: Tja.
1: Wir machen weiter mit... die Tante von Pummeluff, die ziemlich guten Apfelkuchen machen würde, sag ich.
3: Ist es Rosana?
1: Nein.
0: Sclefairy!
3: Chanera? Ah, stimmt, Chanera könnte sein.
1: Also es ist der deutsche Name halt von dem, was ich glaube.
3: Ja, Chanera ist der richtige deutsche Name, oder?
1: Von Clefairy.
3: Ach so, das ist Pixie.
1: Nee, Pipi.
3: Pipi. Ja, Pixie ist die Weiterentwicklung.
0: Ja, aber
1: okay, ich sag den, der Punkt geht dann an Flori.
0: Ja, yeah, okay. Den gebe ich gerne ab.
1: Okay,
0: den Pipi-Punkt gebe ich gerne ab.
1: Dann ein bisschen längere Frage. Längere Beschreibung. Das sieht aus wie einer von den Rußgeistern. Kennt ihr aus Totoro und Chihiros Reise ins Zauberland? Diese kleinen schwarzen, fluffigen Kugeln.
0: Aber mit
1: so einer krassen Overhead Oakley Sonnenbrille und so einem crazy gestretchten Septum Piercing.
3: Dann ist es nicht Nebulak.
0: Apollo?
1: Nee.
0: Wobei, nee, der ist ja nicht.
3: Warte, Sonnenbrille.
0: Septum Piercing.
1: Also das ist meine Interpretation.
0: Ja, ich denke bei Sonnenbrille nur an dieses sehr coole Bild von diesem einen Shiggy.
3: Ich denke auch die ganze Zeit an Shiggy Sonnenbrille.
1: Nein, das ist es nicht. Ich weiß, was ein Shiggy ist.
0: Nein.
3: Warte. Ist es ein Geist-Pokémon? Wahrscheinlich.
1: Weiß ich nicht. Es fängt mit B an.
0: Mit B oder mit P?
1: B.
0: B.
1: Aber ihr müsst an die Form denken. Es ist klein und rund.
0: B. Brokkolos.
1: Nein.
0: Das ist nicht.
3: Nee, es ist nur erste Generation, hast du gesagt,
1: gell? Ja.
0: Mit B bin ich blöd?
1: Nee, aber Bl ist richtig.
0: Baby Bl.
3: Warte mal jetzt.
1: Bl.
3: Warte, klein und rund mit Septum.
1: Es ist nicht schwarz, es ist so ein bisschen dunkel blau-grau.
0: Jetzt bin ich bin wirklich...
1: Vielleicht auflösen.
3: Warte. Ich glaube, Florim hat größere Chancen, das zu kriegen, als ich.
1: Florim ist auf der Fährte. Es hat rote Augen.
0: Ach hier,
1: also ich glaube, es sind Augen.
3: Florim, die Fährte.
0: Ich werde mich so auflegen, ich gebe auf.
1: Es ist Blutzug, oder wie das heißt.
0: Ja, nein, da wäre ich nicht drauf gekommen. Tut mir leid. Auf Blutzug wäre ich nicht gekommen. Aber du hast recht.
3: Ich habe viel zu sehr auf rund, nicht auf haarig gedacht.
0: Das ist so ein kleiner Käfer. Ja.
1: Okay, letztes...

0: letztes Ding ist es, die Entscheidungsrunde.
1: Die entweder, gibt 10 Punkte, oder?
0: Entweder, ja, die gibt 10 Punkte.
1: Oh, scheiße.
0: Ich fange an. 3, 2, 1, ein Hornwurm.
1: Hornio?
0: Ah, das ist, ja, es ist Hornio.
1: Haha, 10 Punkte. Dachte an Dragonir.
0: Nein, das ist nicht
1: Dragonir. Sieht viel mehr aus wie ein Einhorn.
0: Nee.
1: Tja, aber Hornio ist wie ein Wurm, Florim. Tja, du bist ein Wurm. Krass, danke Stella. Es war ein sehr schöner Einblick in die Pokémon-Welt. Ich bin jetzt wieder ein bisschen nostalgisch geworden. Und wisst ihr, wer uns damals einen sehr schönen Einblick in die Pokémon-Welt gegeben hat?
2: Jason Page.
1: Jason Page. Und warum? Ich glaube, Jason Page kennen wir vielleicht alle nicht direkt namentlich.
2: Nee, aber wenn du jetzt einmal kurz auf Start drückst, dann geht's
1: los. Den kennen wir. Also, danke Stella.
0: Oh mein Gott.
1: Für diese fantastischen Pokémon.
0: Ich fühle mich, als würde ich Gary
1: Kirby.

0: Das ist ja jetzt doof gelaufen. Ich habe einen Knopf gedrückt und dann ist was anderes passiert, als das, was der Knopf eigentlich machen sollte.
1: Was anderes passiert, was eigentlich passieren sollte, darum geht es auch nämlich. Nämlich, David, was wäre, wenn morgen Krieg ausbricht?
0: Das ist eine Frage, die wahrscheinlich niemand so gerne stellt und die sich viele wahrscheinlich trotzdem einmal oder regelmäßig gestellt haben.
1: Genau dieses Szenario gleicht Nicholas Arendts Kriegsdystopie »Morgen war Krieg auf«.
0: Und unsere Redakteurin Marlene, die hat sich den Film angeschaut und erzählt uns jetzt darüber ein bisschen mehr.
2: Generation Wehrdienst, das sind wir. Wir wurden in die längste Friedensphase Europas hineingeboren. Doch heute hören wir täglich von neuen Angriffen auf die Ukraine oder anderswo in der Welt. Wir machen uns Gedanken über das, was wäre wenn? Was wäre, wenn der Rechtspopulismus gewinnt? Und was wäre, wenn der Krieg plötzlich direkt vor unserer Haustür ausbricht? Genau damit beschäftigt sich die Kriegsdystopie »Morgen war Krieg«.
3: Jahrzehntelanger Wohlstand und Glück. Du hast nichts anderes kennengelernt.
2: Jonas kennt nichts als den Frieden. Dennoch steht Krieg bevor. Die EU ist zerfallen und in Deutschland regiert der Rechtspopulismus. Jonas wird zur Musterung berufen und wird dort zur Wehrtauglichkeit beglückwünscht. Doch er kann und will nicht. Er muss auf seine 11 Jahre alte Halbschwester Leonie aufpassen. Für sie trägt er die Verantwortung, seit ihre Mutter und Leonies Vater gestorben sind. Als Jonas bereits in der Schlange steht, um seine Ausrüstung abzuholen, entscheidet er sich zu fliehen. Und er begeht Fahnenflucht. Mit dabei auch Schwester Leonie. Auf ihrer Flucht suchen Jonas und Leonie Zuflucht bei seinem Vater. Die Beziehung zwischen allen ist angespannt. Der Vater war früher Fährmann, doch inzwischen darf er den Fluss nicht mal mehr überqueren. Grenzen, die früher nur durch das Wasser getrennt waren, sind nun mit Zäunen und Kontrolle gesichert.
4: Seit der Krise will keiner mehr über die Grenze. Aber wir bauen den Zaun. Für alle Fälle.
2: Der Film macht dabei keine Hoffnung auf ein gutes Ende. Stattdessen zeigt er eine Zukunft, die erschreckend nah an unserer Realität wirkt. Das Dröhnen von Kampfjets und Explosionen gehört zum Alltag. Selbstsätze wie »Wir mussten üben, im Keller zu sitzen« oder »Wenn der Krieg vorbei ist« wirken plötzlich erschreckend normal. Obwohl in dieser Welt Fahnenflucht als schwereres Verbrechen gilt als Mord, trauen sich einige Menschen noch, ihre Stimme gegen das Regime zu erheben. Zu Beginn des Filmes blickt auch Jonas zu einer dieser Stimmen auf.
5: »Wir erheben heute unsere Stimme!« Gegen diese Regierung und gegen ihren Krieg, den wir nicht wollen!
2: Doch im weiteren Verlauf beantwortet der Staat diesen Protest mit brutaler Polizeigewalt. Die Szenen wirken bedrückend und zeigen, was mit Menschen geschieht, die sich gegen das System stellen. Auch die Filmmusik trägt dazu bei. Vor allem die ruhigen Klavierstücke in Moll lösen ein ständiges Gefühl von Unbehagen aus. Zusammen mit den dunklen Bildern und der kalten, trostlosen Atmosphäre entsteht eine Kriegsdystopie, die sich erschreckend real anfühlt. Morgen war Krieg ist kein Film, der beruhigt und sagt, alles wird gut. Es ist ein Film, der wachrüttelt und keine einfachen Antworten liefert. Stattdessen zwingt er uns, über unsere Gegenwart nachzudenken, bevor aus einem Was wäre wenn Wirklichkeit wird.
0: Die Weltpremiere von Morgen war Krieg fand am 28. Juni 2026 hier auf dem Filmfest München in der Kategorie Neues deutsches Kino statt.
1: Einen offiziellen Termin für den Kinostart gibt es bislang noch nicht. Bis wir den Film dann im Kino anschauen können, hören wir jetzt aber erst einmal Musik. Hier ist Love Pain von Beast Boy.
0: Der ist noch einkaufen kurz. Jetzt aber.
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0: Hey, Heartbreaker!
1: Hey!
0: Wir brechen jetzt euer Heart, denn wir müssen leider sagen...
2: Dieser
0: Frühschicht, das ist leider vorbei, Florian, wolltest du eigentlich sagen, oder?
1: Ja!
0: Ja gut, Mensch, schade.
1: Ich spreche nämlich immer von mir selbst und mit mir selbst in der dritten Person.
0: Dieser Florian wird jetzt das Studio verlassen.
1: Ja!
0: Und ich gehe mit... Davor würde ich aber sagen, ein ganz, ganz, ganz großes Dankeschön an die ganzen tollen Leute, die diese Sendung überhaupt irgendwie möglich gemacht haben.
1: Das ist korrekt.
0: Das waren in der Redaktion von heute Marian Samuel,
1: Oma Nakipe,
0: Lena Reis,
1: Lena Halve,
0: Luca Kammermeier,
1: Marlene Schinkel.
0: Entschuldigung. Die Musik, die wurde heute wunderbar zusammengestellt von Marian Samuel. Die hat wirklich eine schöne Playlist gebaut.
1: Das stimmt.
0: Hier im Studio. Perfekt unterstützt von dem Florian.
1: Mit unserer Pokémon-Stella Fightinson.
0: Mit unserem Shiggy-Stella. Und diese Sendung hier, die war gar nicht möglich ohne die fantastische Ella Butz, die hier als Anleitung fungiert hat. Danke an euch alle, dass ihr es irgendwie möglich gemacht habt. Danke an dich, Florian, dass du mit mir im Studio standst und moderiert hattest.
1: Danke an dich, David, dafür, dass du hier mit mir im Studio stand und moderiert hast.
0: Krass. Und danke an euch da draußen, dass ihr überhaupt zugehört habt, dass ihr uns eure Zeit gegeben habt und dass ihr hoffentlich mit uns ein bisschen wach geworden seid. Es ist jetzt auch immerhin schon 11, dementsprechend, wenn nicht, dann halt euch mal ran, trinkt Kaffee.
1: Es ist jetzt Zeit. 5 vor 11.
0: Na, okay, gut. Dann würde ich sagen, geht noch mal raus, habt einen schönen Tag und liebe Grüße, oder?
1: Ja.
0: Ja, fantastisch.
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1: Mit Stella Feitelson, guten Tag. Innenminister Herrmann kündigt nach dem Messerangriff an einem Schongauer Gymnasium umfassende Aufklärung an. An der Schule war ein 16-Jähriger auf zwei 13-jährige Schülerinnen losgegangen. Im BR-Fernsehen sagte Herrmann, der mutmaßliche Täter sei bereits in psychiatrischer Behandlung gewesen. Ein möglicher Zusammenhang mit einer Amokdrohung an derselben Schule im vergangenen Jahr werde geprüft. Bundesinnenminister Dobrindt teilte mit, dass die beiden angegriffenen Mädchen außer Lebensgefahr sind. Bei dem Täter handelt es sich um einen ehemaligen Schüler. Bundeskanzler Merz hat im Bundestag die geplanten Reformvorhaben der Bundesregierung verteidigt. Das Land stehe vor umfangreichen Aufgaben bei Steuern, Rente, Gesundheit und Arbeitsmarkt. Keine Regierung vorher habe so viele Reformen gleichzeitig angepackt. Der Kanzler sprach von guter Zusammenarbeit zwischen unterschiedlichen Parteien und einer starken politischen Mitte, die radikale Bewegungen zurückdrängen könnte. Über den NATO-Gipfel in Ankara sagte er, er habe alle seine Erwartungen übertroffen. Gewaltdelikte haben zugenommen. Die Bundespolizei hat im vergangenen Jahr ein Plus von 4% festgestellt. Es geht um Taten an Bahnhöfen, aber auch an anderen Orten, an denen die Bundespolizei für die Sicherheit zuständig ist. Oft haben es BundespolizistInnen mit bereits bekannten StraftäterInnen unter Drogeneinfluss zu tun. Dabei kommen die Beamten des Öfteren zu Schaden. Im letzten Jahr gab es über 800 Verletzungsfälle. Das war das News Update um 11.
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1: Hallihallo und willkommen zurück auf der Teststrecke bei M94.5. Mein Name ist Paul und ich begleite euch heute hier durch die nächsten zwei Stunden. Und so langsam fangen irgendwie alle um mich herum an, so ein bisschen zu stressen, denn die Klausurenphase steht vor der Tür. Und im Moment, weiß nicht, also ich mache noch nicht so viel für meine Prüfungen. Keine Ahnung, weiß nicht, wie das bei euch ist. Und dann würde ich sagen, ruhen wir uns irgendwie ein bisschen aus, lenken uns vielleicht ein bisschen ab. Und das geht auch am besten mit Musik. Hier ist Twisterella von Ride.

0: Christarella hier mit Ride in der Teststrecke auf M94.5 und wir schauen mal, was heute so abgeht in der Teststrecke. Wir reden nämlich über eine TV-Show, die eine ganz bestimmtes Genre von Musik in den USA erst so richtig groß gemacht hat. Welche TV-Show das ist und welches Genre und vor allem, warum wir gerade heute darüber reden, das erfahrt ihr gleich in der Teststrecke auf M94.5 und vorher schauen wir doch mal, was uns noch so an Musik erwartet heute.
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0: Zum einen In Order to Know You von dem Deep Throat Choir. Wirklich Vibes zwischen Indie und Pop irgendwie. 25-köpfiges Pop- und Choir-Ensemble. Und wir haben im Gepäck Do You Know the Devil von Vince Staples. Ein Song von seinem 6. Album beschreibt eine Welt gemacht für Zerstörung. Also wirklich ein sehr dystopischer Song.
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0: Und bei uns geht's aber erstmal weiter mit Black Boys on Muppets von Fontaines DC. Das ist ein Song, würde ich sagen, von einer Band aus Dublin. Es geht um Polizeigewalt, also wirklich ein ernstes Thema. Hört mal rein, viel Spaß mit der Nummer.

Das ist In Order to Know You vom Deep Throat Choir hier in der Teststrecke auf M94.5. Tja, und bei uns geht's rock'n'rollig weiter, denn heute ist der 9. Juli und das sage ich so bewusst, weil der 9. Juli ist nicht nur irgendein Tag. Nein, in den USA ist nämlich heute der Tag des Rock'n'Roll. Verrückt, oder? Was es nicht alles gibt. Das Datum soll an einen Amerikaner erinnern, Richard Clark nämlich. Der hat am 9. Juli 1956 die TV-Show American Bandstand übernommen als Moderator. Und der Typ ist wohl einer der einflussreichsten Figuren des Rock'n'Rolls. Hat dafür gesorgt mit dieser TV-Show, dass die Musikrichtung Rock'n'Roll erst so richtig bekannt wurde. Und ich würde sagen, ein Klassiker, über den da sicher in dieser Musiksendung American Bandstand viel geredet wurde. Und dazu wurde sicher auch viel getanzt. Da hören wir doch gleich mal rein. Hier ist für euch, passend zum Tag des Rock'n'Rolls in den USA, Elvis Presley mit Jailhouse Rock.

Ich krieg gerade direkt Bock auf ein Gläschen Wein in einer schönen Lounge. Und genau die Möglichkeit habt ihr. Und zwar in München. Am Königsplatz ist nämlich das Wine Festival München 2026 aufgebaut. Heute und morgen von 15 bis 20 Uhr könnt ihr da hingehen. Mit Winzern quatschen, ein bisschen Wein trinken, Weine probieren und natürlich auch Wein kaufen. Tickets gibt's da schon ab 8 Euro. Also schaut doch gerne mal vorbei. Und alle Münchner, die sich auskennen, wissen, am Königsplatz aktuell, da ist doch noch was anderes. Yes, Kinoliebe Summer Festival. Kino aufgebaut, große Leinwand, also geht doch da vielleicht einfach mal hin, schaut euch einen kleinen Film an und genießt ein Gläschen Wein und why not, oder? Ist doch eine geile Sache. Wir machen hier im Radio in der Teststrecke aber erstmal weiter mit Avalanche von The Ratons.

ist Dan Dan mit Dream hier in der Teststrecke auf M94.5 und ich mache mit einer Kategorie weiter, die ich die letzten Wochen hier eingeführt habe, nämlich Songs, die man gehört haben muss, zumindest wenn es nach meinem Papa geht. Und im Hintergrund hört ihr schon eines der wohl ikonischsten Songintros der Musikgeschichte, gespielt auf einem ganz besonderen Instrument, dem legendären Hohner D6. Das ist so eine Art elektrisch verstärktes Klavier, die diesen einzigartigen funky Sound erzeugen kann. Der Song, der damit aufgenommen wurde, brachte dem Interpreten 2 Grammys ein. Hier ist Stevie Wonder mit

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1: Und willkommen zurück in der Teststrecke auf M94.5 mit mir, Paul, hier in der zweiten Stunde. Und ja, was soll ich sagen, die erste Stunde war so ein bisschen dafür da, euch so ein bisschen vom Lernen für mögliche Klausuren abzuhalten. Ach, und ich würde sagen, da machen wir einfach gleich weiter und das geht doch am allerbesten mit Musik. Hier kommt der nächste Song für euch. Hier ist The First Day von The Villagers. Hört doch ein bisschen Musik und legt mal irgendwie das Tablet und iPad weg. Wir haben ein bisschen Mucke. Geht rein in die zweite Stunde. Viel Spaß in der Teststrecke.

0: Villagers hier in der Teststrecke auf M94.5. Ja, und ich würde sagen, wir erweitern jetzt mal ein bisschen unseren Horizont, denn musikalisch gesehen gibt es ein bisschen mehr als nur Rock, Pop und Indie. Es gibt auch mal was anderes auf die Ohren. Was genau und vor allem wann genau, das erfahrt ihr hier in der Teststrecke auf M94.5. Aber vorher schauen wir doch erstmal, was uns musikalisch sonst noch so erwartet in dieser Stunde.
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0: Da haben wir die britische Band Sneaker Pimps mit Postmodern Sleaze zum Beispiel. Oder Surf Trash mit Golden Plane, Band aus Australien. Gibt euch viel Energie, gibt euch viel Punch für diese Stunde.
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0: Tja, und jetzt geht's aber erstmal weiter mit Ich höre mich nicht, ein Satz, den man im Radio ungern sagt, von den fruchtigen Beigeschmäckern. Viel Spaß!

0: Half Trash war das mit Golden Plane hier in der Teststrecke auf M94.5 und ich habe versprochen, wir wechseln ein bisschen das Genre und das machen wir jetzt auch. Wir gehen jetzt weg von Rock und von Pop und beschäftigen uns mal mit etwas anderem, nämlich der Klassik. Am 11. Juli ist es soweit, das Odeon Jugendsinfonieorchester München lädt zum Sommerkonzert in den alten Gasteig ein. Und was die Truppe so besonders macht, erst erklärt mir ihr Geschäftsführer Philipp Heidepeter.
1: Man wird in Deutschland kaum ein anderes Jugendorchester finden, das mit so viel Freude musiziert und so viel Freude rüberbringt und gleichzeitig auf diesem unfassbar hohen Niveau unterwegs ist.
0: Ja, und die MusikerInnen des Orchesters sind alle zwischen 15 und 25 Jahre alt, also wirklich junge Talente, die es da zu sehen und vor allem zu hören gibt. Und Philipp verrät mir auch, warum sich ein Konzertbesuch am Wochenende auf jeden Fall lohnen wird.
1: Das Besondere am Samstag wird sein, dass wir das Konzert nicht alleine spielen, sondern zusammen mit dem Jugendsinfonieorchester Leipzig. Und es wird einfach so viel Energie und Kraft und Power auf der Bühne sein, dass sich das für alle lohnt.
0: Los geht's dann diesen Samstag um 19 Uhr. Mit im Programm ist unter anderem ein Ballett aus der Oper Faust, dazu Dvořáks Achte gespielt vom Odeon Jugendsinfonieorchester und die vierte Sinfonie von Robert Schumann steuert dann das Jugendsinfonieorchester Leipzig bei. Tickets für Studis gibt es schon ab 10 Euro. Weitere Infos findet ihr dann auf der Instagram-Seite des Odeon Orchesters oder im Internet unter www.odeon-münchen.de. Und bevor wir da weitermachen mit der Klassik, gönne ich euch aber noch mal ein bisschen Funky Styles hier in der Teststrecke auf M94.5.

Lukas mit Wake Up hier in der Teststrecke auf M94.5. Und wir sind zurück in der Kategorie von Songs, die man gehört haben muss, zumindest wenn es nach meinem Papa geht. Und jetzt alle Hitster-Spieler aufgepasst, denn der nächste Song ist im Jahr 1976 erschienen und erreichte schnell Platz 1 der Charts in Kanada und den USA. 2 Jahre später dann erhielt die Band für den Song den Grammy Award in der Kategorie Record of the Year. Und die Rede ist von den Eagles mit ihrem Song Hotel California. Die Band übrigens, wenn in Amerika jemand sagt, wir sind das Original Hotel California, dann ist das auf jeden Fall falsch. Denn Don Henley, der Sänger der Band von den Eagles, hat mal gesagt, 2007 in einem Interview, im Song geht es nicht um ein Hotel mit dem Namen Hotel California, es geht mehr über die Schattenseiten des American Dreams, also ein Leben im Überfluss, von dem man sich schwer lösen kann. Hier sind die Eagles mit Hotel California.

0: Mile Ponytail hier auf der Teststrecke bei M94.5. Und ich bin nicht mehr allein im Studio, ich habe die liebe Johanna zu Gast. Hallo Johanna.
1: Hallo.
0: Und ihr merkt schon, oder du merkst es auch schon im Hintergrund, es ist Quiz-Time.
1: Mhm.
0: Du weißt gar nicht, um was es geht.
1: Nee.
0: Finde ich gut. Ich spiele dir kurz einfach einen Jingle vor und dann, glaube ich, errätst du schnell, um was es geht, okay?
1: Oh Gott.
0: Hör mal zu.
1: Mhm, es ist eine
0: Was Quiz- ist das?
1: Eine Quizshow. Wer wird Millionär?
0: So ist es.
1: Mhm.
0: Ist tatsächlich,
1: war das die erste Frage?
0: Tatsächlich, wer wird Millionär? Nein, wir spielen zwar keine Millionenfragen, sondern wir spielen die leichten Fragen am Anfang.
1: Oh, die machen mir immer richtig Spaß.
0: Siehst du?
1: Ja, da bin
0: Fragen,
1: ich noch dabei.
0: Wo man sich dann denkt, vorm Fernseher, ja easy, weiß ich ja alles.
1: Mhm.
0: Und die Leute blamieren sich richtig im Studio. Aber ich denke, du kriegst es hin. Es könnte nur ein bisschen, weil du liest die Fragen nicht. Du kannst sie nur hören.
1: Ich denke mit.
0: Also ich denke, du schaffst das.
1: Okay.
0: Okay. Frage 1. Ein Viertel ist A. Bankraub, B. Diebstahl, C. Scheckbetrug oder D. Einbruch.
1: Einbruch?
0: Aha, D. Einbruch.
1: Aha.
0: Bist du dir sicher? Loggst du das ein?
1: Bin mir so 100% sicher, dass das Einbruch ist.
0: Wir loggen ein.
1: Ja.
0: Und Ich muss sagen, hast du gut gemacht.
1: Ja!
0: Das ist die richtige Antwort.
1: Wow.
0: Sehr gut.
1: Ich fühle mich wie bei Günther Jauch.
0: Sehr, sehr gut. Zweite Frage gleich für dich.
1: Mhm.
0: Wofür gibt es einen Oscar? A. Toller Chirurg. B. Exquisites Skalpell. C. Bester Schnitt. Oder D. Fabelhafte OP.
1: Ja, bester Schnitt, glaube ich jetzt einfach mal.
0: Brauchst du keinen 50-50 oder Telefonjoker?
1: Ich glaube, Guess ins Blaue.
0: Du loggst ein, C, bester Schnitt.
1: Ich nehme den guten Schnitt, ja.
0: Wir loggen ein. Und auch hier kannst du deinen Gefühlen trauen. Das ist nämlich völlig richtig. Bester Schnitt,
1: Toll.
0: Dafür gäbe es einen Oscar. Wir sind in der letzten Frage. Scotty, der Ingenieur des Raumschiff Enterprise, war bei den Ausflügen meist nicht dabei, weil er A. Angestellte, B. Beamte, C. Selbstständige oder D. Vorgesetzte.
1: Was?
0: Bisschen tricky. Er war bei den Ausflügen meist nicht dabei, weil er Angestellte, Beamte, Selbstständige oder Vorgesetzte. Und jetzt ist es schwer, weil du es nicht liest, sondern nur hörst.
1: Bestellte? Nee, Angestellte.
0: Angestellte oder Beamte oder Selbstständige oder Vorgesetzte. Ich gebe dir einen Tipp. Du musst bei dem Wort ein bisschen es anders aussprechen. Das heißt nicht Angestellte, das heißt nicht Beamte, sondern...
1: Beamte?
0: Raumschiff Enterprise. Ein bisschen Englisch denken. Ist nicht Beamte, sondern... Wie würdest du es im Englischen aussprechen?
1: Im Englischen?
0: Mhm.
1: Be-arm.
0: Nee. Was haben die mal gemacht bei Raumschiff Enterprise? Die haben sich irgendwo hingehe...
1: Oh mein Gott!
0: Ja.
1: Ja, das ist ja gemein.
0: Richtig, die haben sich irgendwo hingebeamt.
1: Ich kenne weder Raumschiff Enterprise, noch kann ich's lesen.
0: Hingebeamt hätten die sich. Wir locken mal B ein, schauen dann, ob's richtig ist. Achtung.
1: Toll.
0: B wäre die richtige Antwort gewesen.
1: Ganz ohne fremde Hilfe habe ich das geschafft.
0: Ich würde sagen, 2 von 3 richtig oder
1: drei
0: vielleicht 3 von 3. Hast du gut gemacht,
1: sein.
0: Du hättest jetzt fast 500 Euro gewonnen. Danke, Johanna.
1: Danke.
0: Das war schon das Spiel. Hat Spaß gemacht trotzdem?
1: War trotzdem toll, ja.
0: Trotzdem toll. Danke fürs Mitmachen. Du warst mutig, hast dich drauf eingelassen. Finde ich super. Wir gehen rein in die letzten paar Minuten der Teststrecke. Hier ist Atomic von The Exclusive.

Gatomic von The Exclusive hier in der Teststrecke auf M94.5. Ja, und das war's leider schon. Die Teststrecke ist vorbei. Ich hoffe, ihr hattet Spaß und konntet euch ein bisschen ablenken vom Lernen für die Klausuren. Außerdem darf ich natürlich Danke sagen für die Unterstützung während der Teststrecke. Zum einen die liebe Stella für die Unterstützung im Studio und auch an Marian für die Musik. Danke euch beiden. Mein Name ist Paul und ich verabschiede euch nochmal mit Musik. Da haben wir nochmal im Angebot Tied to the 90s von Travis. Hey!

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2: Einen wunderschönen guten Abend und herzlich willkommen auch von mir zur Filmfabrik. Ich heiße Megan und ich darf euch heute durch den Abend führen. Wir haben ein ganz straffes Programm für euch, denn am Sonntag hat das Filmfest München geendet und wir haben natürlich sofort eine Sendung für euch zusammengestellt, ist ja eh klar. Außerdem habe ich heute jemanden im Studio, der mich ein bisschen begleitet. Sag mal was.
3: Hello, Megan.
2: Hello, Dre. Das ist Andre Foster und er macht mit mir heute die Filmfabrik.
4: Ich glaub, das ist das erste Mal, dass ich überhaupt bei der Filmfabrik bin. Ja? Sonst mache ich nur die Skripte und Beiträge.
2: Ja, ist doch schön, dass du heute mal was anderes machen kannst.
4: Ja.
2: Dre, hast du einen Lieblingsfilm, wo du sagst, okay, den müssen wir in der
4: Absoluter
2: Begrüßung
4: Lieblingsfilm.
2: Erwähnen? Nein, ein Lieblingsfilm aus dem Filmfest. Den
4: Ach
2: wir
4: so.
2: In der Begrüßung gleich erwähnen müssen, ein bisschen anteasen.
4: Ja, natürlich. Teenage Sex and Death at Camp Miasma war mein absoluter Lieblingsfilm beim Filmfestival.
2: Das ist der neue Film mit Gillian Anderson. Außerdem haben wir ganz verschiedene tolle Indie-Filme für euch. Downbeat zum Beispiel handelt von einem Drummer, der ein bisschen down on his luck ist. Man könnte sagen, he is Downbeat.
4: Wow! Das war
2: genau.
4: Fast so funny wie dieser Toy Story-Witz.
2: Ja, wir wollen nicht über den Toy Story-Witz reden. Außerdem gibt's noch Titanic Ocean, ein ganz toller Film über eine junge Frau, die in einer Meerjungfrauenschule lernt, wie man eine Meerjungfrau ist. Das ist auch ein ganz spannendes Thema. Und sonst haben wir noch Morgen war Krieg, Der junge Kreisky und natürlich Dreys Lieblingsfilm Teenage Sex and Death at Camp Miasma. Aber bevor es in die Filme reingeht, haben wir noch ein bisschen Musik für euch. Und zwar auch Filmmusik. Wir sind ja hier bei der Filmfabrik, ist ja klar. Hier ist Am I Dreaming aus Spider-Man Across the Spider-Verse von Metro Boomin, A$AP Rocky und Royzy.

Das war Am I Dreaming aus dem Film Spider-Man Across the Spider-Verse von Metro Boomin und A$AP Rocky. 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Was wäre, wenn morgen ein Krieg ausbricht? Das ist eine Frage, der man sich ungern stellt, aber jeder hat sich diese bestimmt schon mal gestellt. In Nicolas Ehrets Kriegsdystopie wird genau diese Thematik behandelt. Unsere Redakteurin Marlene hat sich den Film angeschaut und erzählt uns hierzu mehr.

0: Generation Wehrdienst. Das sind wir. Wir wurden in die längste Friedensphase Europas hineingeboren. Doch heute hören wir täglich von neuen Angriffen auf die Ukraine oder anderswo in der Welt. Wir machen uns Gedanken über das, was wäre wenn? Was wäre, wenn der Rechtspopulismus gewinnt? Und was wäre, wenn der Krieg plötzlich direkt vor unserer Haustür ausbricht? Genau damit beschäftigt sich die Kriegsdystopie Morgen war Krieg.
1: Jahrzehntelanger Wohlstand und Glück. Du hast nichts anderes kennengelernt.
0: Jonas kennt nichts als den Frieden, dennoch steht Krieg bevor. Die EU ist zerfallen und in Deutschland regiert der Rechtspopulismus. Jonas wird zur Musterung berufen und wird dort zur Wehrtauglichkeit beglückwünscht. Doch er kann und will nicht. Er muss auf seine 11 Jahre alte Halbschwester Leonie aufpassen. Für sie trägt er die Verantwortung, seit ihre Mutter und Leonies Vater gestorben sind. Als Jonas bereits in der Schlange steht, um seine Ausrüstung abzuholen, entscheidet er sich zu fliehen. Und er begeht Fahnenflucht. Mit dabei auch Schwester Leonie. Auf ihrer Flucht suchen Jonas und Leonie Zuflucht bei seinem Vater. Die Beziehung zwischen allen ist angespannt. Der Vater war früher Fährmann, doch inzwischen darf er den Fluss nicht mal mehr überqueren. Grenzen, die früher nur durch das Wasser getrennt waren, sind nun mit Zäunen und Kontrolle gesichert.
1: Seit der Krise will keiner mehr über die Grenze. Aber wir bauen den Zaun. Für alle Fälle.
0: Der Film macht dabei keine Hoffnung auf ein gutes Ende. Stattdessen zeigt er eine Zukunft, die erschreckend nah an unserer Realität wirkt. Das Dröhnen von Kampfjets und Explosionen gehört zum Alltag. Selbstsätze wie "Wir mussten üben, im Keller zu sitzen" oder "Wenn der Krieg vorbei ist" wirken plötzlich erschreckend normal. Obwohl in dieser Welt Fahnenflucht als schwereres Verbrechen gilt als Mord, trauen sich einige Menschen noch, ihre Stimme gegen das Regime zu erheben. Zu Beginn des Filmes blickt auch Jonas zu einer dieser Stimmen auf.
2: Wir erheben heute unsere Stimme gegen diese Regierung und gegen ihren Krieg, den wir nicht wollen.
0: Doch im weiteren Verlauf beantwortet der Staat diesen Protest mit brutaler Polizeigewalt. Die Szenen wirken bedrückend und zeigen, was mit Menschen geschieht, die sich gegen das System stellen. Auch die Filmmusik trägt dazu bei. Vor allem die ruhigen Klavierstücke in Moll lösen ein ständiges Gefühl von Unbehagen aus. Zusammen mit den dunklen Bildern und der kalten, trostlosen Atmosphäre entsteht eine Kriegsdystopie, die sich erschreckend real anfühlt. Morgen war Krieg ist kein Film, der beruhigt und sagt, alles wird gut. Es ist ein Film, der wachrüttelt und keine einfachen Antworten liefert. Stattdessen zwingt er uns, über unsere Gegenwart nachzudenken, bevor aus einem Was wäre wenn Wirklichkeit wird.
3: Ja, und die Weltpremiere von diesem Film fand auf dem diesjährigen Filmfest München in der Kategorie Neues deutsches Kino statt. Und das Datum für den genauen Kinostart ist leider noch nicht bekannt. So, das war jetzt etwas bedrückend. Ich schau mal, ob ich vielleicht unsere Stimmung wieder ein kleines bisschen hochbekomme. Wie wär's mit ein bisschen Musik? Und zwar, hier ist Rocky Road to Dublin aus dem Film Sinners von Jack O'Connell.
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0: Das war Speed Drive aus dem Film Barbie von Charlie XCX. Ihr hört die Filmfabrik und es ist 19.16 Uhr. Wisst ihr, was ein Geheimtipp von mir ist? Filme über Drummer, die sind eigentlich immer ganz gut. Whiplash, Sound of Metal, ihr wisst, was ich meine. Auf dem Münchner Filmfest lief auch ein Film über einen Drummer, nämlich Danny Maddens Downbeat. Und mein Kollege Dre hat ihn angeschaut und hat herausgefunden, ob ich recht behalte. Hallo Dre.
1: Badumts, hello.
0: Also, worum geht es in Downbeat?
1: Also, in Downbeat, die Geschichte verfolgt Mauro oder Moro. Ich hab vergessen, wie man seinen Namen ausspricht.
0: Ich glaub Moro.
1: Ja, Moro. Er ist ziemlich pleite und seine Karriere als Drummer ist auch nicht so wirklich das, was er sich erhofft hat. Er fährt dann nach Boston, um bei seiner Schwester auf der Couch zu schlafen. Und dort fängt er auch an, dann am Straßenrand auf Einmahnen und Töpfen zu drummen.
0: Okay, also ich habe im Trailer gesehen, dass Moro jetzt nicht so der sympathischste Charakter ist. Stimmt das?
1: Ja, nicht so sympathisch, ist eher nett gesagt tatsächlich. Mauro ist, Mauro, whatever, ist ein absolutes Arschloch, das von seiner schlechten Entscheidungen zur nächsten rennt. Also oft macht er sich seine Situation dadurch unnötig schlimmer, einfach weil er nicht wirklich realisiert, dass seine Taten Konsequenzen haben.
0: Und wie trägt sich das Ganze dann?
1: Ja, das macht den Film eigentlich ziemlich interessant. Ohne das wäre der Film zum einen wahrscheinlich sehr generisch und zum anderen tut es zwar weh, ihm dabei zuzuschauen, wie er alles Schritt für Schritt schlimmer macht, aber es fällt einem auch schwer wegzusehen.
0: Okay, ich glaube, ich checke. Aber wie sieht's denn dann mit den anderen Charakteren aus? Sind die auch so schlimm?
1: Jein. Also zum einen ist niemand so schlimm wie Moro. Zum anderen sind das auch keine tollen Menschen. Der einzige liebenswürdige Charakter ist Moros Schwester. Aber das macht es nur umso bitterer zu sehen, wie er mit ihr umgeht.
0: Okay, wenn ich das jetzt so von mir dir anhöre, ist Downbeat dann ein Film, in dem schlechte Menschen schlechte Dinge tun?
1: Das auch nicht so ganz. Also es gibt immer wieder Momente, in denen Charaktere, vor allem Moro, ihren Egoismus beiseite legen und versuchen, miteinander zu funktionieren. Da fällt mir ein, eine Szene, bei der Moro mit einem Kind im Park seinen Großvater sucht und auch kann er zu seiner Schwester ziemlich lieb sein, ab und zu, wenn er wirklich will.
0: Ich verstehe, aber mal abseits von den Charakteren, wie ist denn der Film so visuell?
1: Ja, Regisseur Danny Madden hat sich entschieden, den Film in sehr vielen, sehr hektischen, zusammengeschnittenen Close-Ups zu schneiden. Daran muss man sich erstmal ein bisschen gewöhnen, denn das Ganze ist schon sehr unruhig und auch stellenweise sehr desorientierend. Aber sobald man das gemacht hat, funktioniert es auch.
0: Du klingst jetzt nicht so 100% sicher, so eine oder andere Richtung. Was ist es jetzt?
1: Ja, weil dieser Stil ist schon sehr anstrengend, aber wahrscheinlich auch der Punkt des Ganzen. Also oft ist es auch nicht wirklich immer klar, wo Charaktere sich im Raum befinden und so ein bisschen killt es auch die Chemie der SchauspielerInnen. Wegen der großen Menge an Close-Ups sieht man die SchauspielerInnen kaum zusammen auf der Leinwand. Ich verstehe, worauf Danny Madden damit hinaus will, aber manchmal fragt man sich, ob bestimmte Szenen vielleicht etwas anders hätten gefilmt werden können.
0: Okay, und zum Schluss, was ist dein Fazit?
1: Ja, ich würde allgemein sagen, Downbeat ist schon ein sehr interessanter Film, vor allem wegen den Charakteren, die auch alles super gespielt werden. Und visuell muss man sich eben vielleicht erst dran gewöhnen, weil die Visuals sind, wie gesagt, ein Plus und ein Minus. Insgesamt würde ich den Film aber schon sehr empfehlen.
0: Okay, danke Dre. Downbeat hat aktuell noch keinen festen Kinostart. Der wird dann hoffentlich noch bekannt gegeben. Und ja, so Drummers, die sind ja dann manchmal auch Stars, wenn sie so in Bands mitspielen und auch sehr beliebt sind teilweise. Und wir hören jetzt das Lied All the Stars aus dem Film Black Panther von Kendrick Lamar und SZA.
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0: Das war On My Highway von Karina. 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Vielleicht hören ja manche von euch den Podcast Geschichten aus der Geschichte. Falls ja, dann kennt ihr bestimmt diesen Satz aus dem Intro. Lernen's ein bisschen Geschichte, dann werden 10 Harry Potter, wie sich das Österreich im Parlament entwickelt hat. Ja, das war Bruno Kreisky, von 1970 bis 1983 österreichischer Bundeskanzler. Der neue Film über ihn von Harald Sicheritz blickt aber auf eine ganz andere Epoche des Politikers. Als Sozialdemokrat in Wien der 1920er und 30er Jahre. Deshalb heißt er auch Bruno, der junge Kreisky. Und dass das Leben dieses jungen Kreisky ziemlich bewegt war, erzählt uns jetzt Louis Kirchner.
1: Ein bisschen Geschichte lernen kann man wirklich bei dem Film Bruno, der junge Kreisky von Harald Sicheritz. Ob es um den Unterschied zwischen SozialistInnen und KommunistInnen geht oder die Zeit des österreichischen Faschismus von 1933 bis zum sogenannten Anschluss, man taucht als Zuschauer in tief ein in das Wien der späten 1920er und 1930er Jahre. Der Film steigt an 2 Punkten in Bruno Kreiskys Biografie ein. 1935, als er vom faschistischen Ständestaat verhaftet wird, und 1927, wo er den SozialistInnen beitreten will.
2: Ich will zur sozialistischen Arbeiterjugendsektion Wien.
3: Was willst denn da?
2: Mitglied werden.
1: Bruno, Sohn aus einem jüdischen großbürgerlichen Haus, muss am Anfang um Akzeptanz kämpfen. Doch er überzeugt schnell.
4: Organisieren statt lamentieren.
1: Der gut aussehende junge Bruno, gespielt von Nils Artmann, erscheint als Mensch mit politischer Vision und starkem Willen. Der Soundtrack, der teilweise eher an einen Cowboy-Film erinnert, nimmt der Zeit, in der der Film spielt, ein wenig Düsternis und lässt politische Arbeit als etwas wirken, das Spaß macht. Trotzdem brechen die historischen Ereignisse immer wieder mit Wucht herein.
5: Staatspolizei, wo ist die Tür?
6: Die NSDAP ist keine Arbeiterpartei.
1: Irgendwann verschmelzen die beiden Handlungsstränge und der Film erzählt den Übergang von Österreichs Austrofaschismus in die NS-Diktatur. Dabei merkt man immer wieder, Bruno Kreisky hatte riesiges Glück, dass es ihm nicht noch schlimmer erging.
7: Die Studenten verteilen Flugblatt. Die Arbeiter lassen sich das schießen.
1: Kreisky erscheint in diesem Film als gewandter Redner, der, wenn immer möglich, für eine bessere Welt einsteht. Auch wenn er in Momenten der Schwäche gezeigt wird, wirkt seine stete Entschlossenheit manchmal unauthentisch. Das Filmporträt hat also eindeutig etwas von einer Heldenerzählung, die manchmal auch ins Verklärende tendiert. Zum Beispiel, wenn im Abspann Kreiskys politische Errungenschaften aufgezählt werden. Dieser Vorgriff am Ende zeigt, der Film will eigentlich keinen Kommentar auf Kreiskys Politik machen, sondern sein bewegtes frühes Leben in den Vordergrund stellen. Das gelingt ihm vollends. Für alles Weitere muss man sich wohl oder übel selbst auf Recherche machen.
0: Tja, also man kann aus so einem Film ein bisschen Geschichte lernen, aber leider lernt man nie aus. So, wenn der junge Bruno Kreisky es jetzt aber euch angetan hat, beim Filmfest läuft der Film leider nicht mehr, aber der Kinostart in Deutschland ist am 1. Oktober. Also, ein wenig müsst ihr euch noch gedulden und bis dahin würde ich sagen, versüße ich euch mal die Wartezeit mit ein bisschen Musik. Hier ist This is Alive von Everything Everywhere All at Once von Sonlux, Mitski und David Byrne.

0: Das war Can't Catch Me Now aus The Hunger Games, The Ballad of Songbirds and Snakes von Olivia Rodrigo. 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Beim diesjährigen Filmfest München gab es leider sehr wenige Horrorfilme. Also, das sind jetzt Dreys Worte, nicht meine. Aber umso besser ist es für Jane Schönbrunns neuen Film Teenage Sex and Death at Camp Miasma. Denn er erhält durchaus weitere Aufmerksamkeit. Auch von unserem Redakteur Dre, der hier gerade mit mir im Studio ist. Hallo Dre.
1: Hey Megan, und ich will nur sagen, es gab objektiv keine Horrorfilme außer diesem Film.
0: Ja, also wir haben den Film tatsächlich auch zusammen angesehen. Mir hat er jetzt nicht so gut gefallen, aber du warst ziemlich begeistert. Was fandest du denn insgesamt so toll?
1: Also ich fand, es war einfach eines der kreativsten Filme, die ich je gesehen habe. Es war eine tolle und auch sehr lustige Verarsche von Horrorfilmen. Aber das lag nicht alleine im Fokus. Mhm. Teenage Sex and Death at Camp Miasma erzählt auch eine sehr emotionale queere Geschichte mit sehr viel komischer Symbolik. Die Regie von Schönbrunn war durchaus kreativ und die zwei HauptdarstellerInnen, Hannah Einbinder und Gillian Anderson, haben sehr viel zur Geschichte tatsächlich beigetragen.
0: Ja, da stimme ich dir schon zu. Und komisch war der Film auf jeden Fall. Aber ich meine, ich habe zum Beispiel wenige Horrorfilme geschaut, also verstehe ich jetzt nicht ganz genau, wie ihr diese verarscht. Kannst du da ein bisschen mehr dazu erzählen?
1: Also du hast natürlich, also wo wir gesprochen haben, hast du schon mal verstanden, dass es ein Meta-Kommentar über Horrorfilme war. Aber der ganze Plot geht darum, ein Reboot von einer klassischen, aber dennoch gescheiterten Horror-Franchise wiederzubeleben durch eine neue kreative Weise. Das ist ein tatsächlicher Trend, der seit Ende der 2010er in Hollywood stattfindet. Denk an die Halloween-Franchise zum Beispiel. Aber das ist ja nur der Anfang. Es gibt natürlich Momente, wo viel über die Corporate-Seite der Filmindustrie verarscht wird und die sind sehr einzigartig inszeniert, finde ich. Und mehr möchte ich für die HörerInnen natürlich nicht spoilern, aber es passieren natürlich auch Momente, wo Realität und Film sich vermischen und da geht es mit dem Verarschen richtig ab.
0: Okay, das verstehe ich schon, aber trotzdem sehe ich nicht genau ein, was an dem Film so emotional war. Also ich fand so diesen Wechsel von so grotesken Horrorelementen und dann wieder so auf rührend gemachte Szenen, ich weiß nicht, für mich hat das irgendwie nicht so emotional gegeben.
1: Du checkst einfach nicht. Also es geht grundsätzlich um eine Person, die ihre Identität durch das Filmemachen erkunden möchte. Und dieses Konzept ist für mich tatsächlich persönlich sehr nachvollziehbar und ich glaube für viele andere FilmliebhaberInnen oder Filmemacherinnen auch. Aber mehr ist es auch eine wichtige Geschichte über Body Positivity, queere und sexuelle Selbstfindung und die auch super durch die Beziehung zwischen den zwei Hauptfiguren Chris und Billy kommuniziert wird. Dadurch entstehen auch krass kreative Momente, die diese Seite der Geschichte symbolisieren. Diese Szenen sind schon manchmal grotesk, wie du meintest, aber gleichzeitig sehr intim, würde ich sagen. Diese kontrastierende Mischung habe ich nie so effektiv in einem Film gesehen. Für dich war es natürlich nicht so effektiv, aber das machte es für mich zumindest irgendwie emotional.
0: Ja, ich glaube, mir war das einfach alles ein bisschen zu grotesk und auch komisch, aber ja, ich verstehe schon, was du sagen möchtest. Also, kannst du allgemein den Film stark empfehlen?
1: Das auf jeden Fall. Der Film sieht einfach total schön aus und wenn man besonders auf visuelle Elemente achtet, muss ich den natürlich stark empfehlen. Für FilmeliebhaberInnen und queere Personen ist es auch ein Must-Watch. Aber ich glaube, wie ich bei manchen bemerkt habe, wie du, ist der Film halt nicht für jeden geeignet. Es ist sehr absurd und das führt auch dazu, dass manche einfach den Film nicht besonders fühlen im ersten Augenblick. Das ist keine Kritik, das ist einfach eine Beobachtung. Ich finde, das ist nicht für jeden. Da könnte ich aber natürlich für dich besonders ein Rewatch stark empfehlen. Dieser Film hat grundsätzlich viel zu sagen in einer sehr einzigartigen und wunderschönen Weise, dass man auch beim ersten Mal vielleicht nicht checkt. Es ist einfach eines der besten queeren Filme, die ich je gesehen habe.
0: Ja, ich weiß nicht. Ich bin nicht so der Mensch, der sich Sachen nochmal anschaut, wenn er sie wirklich schlecht fand, aber wenn
1: ich bring dich nochmal ins Kino.
0: Ja, wenn du zahlst, dann mach mal das.
1: Aber
0: auf jeden Fall, danke für deinen Einblick, Dre. Und für alle, die sich jetzt für den Film interessieren, Teenage Sex and Death at Camp Miasma könnt ihr ab dem 20. August in den deutschen Kinos genießen. Und wer bis dahin noch ein bisschen Sehnsucht nach der Regisseurin hat vielleicht, für die hören wir jetzt Anthems for a 17-Year-Old Girl von Jul. Und dieses Lied lief im Film Film I Saw the TV Glow von Jane Schönbrunn.

0: war Anthems for a 17-Year-Old Girl von Juul. 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Diesen Traum hat jede Person, die H2O plötzlich Meerjungfrau geschaut hat, selbst einmal eine Meerjungfrau sein. Manche erfüllen sich diesen Wunsch und werden professionelle Meerjungfrau. Und wie faszinierend und anstrengend dieses Business sein kann, verhandelt die Regisseurin Constantina Cozzamani in ihrem Film Titanic Ocean. Unsere Kollegin Veronika hat den Film beim Filmfest München gesehen und erzählt uns jetzt was drüber. Hallo Veronika.
1: Hallo.
0: Also Titanic Ocean, das ist ein spannender Titel. Um was geht's denn in dem Film?
1: Also in dem träumerischen Film Titanic Ocean möchte die Protagonistin Akame, welche von Arisa Sasaki gespielt wird, eine Meerjungfrau werden. Sie besucht dabei ein spezielles Internat in Japan, das sie auf diese Rolle vorbereitet.
0: Und wie wird man dann zu einer richtigen Meerjungfrau?
1: Also mit ein wenig Fantasie geht das ganz leicht. Nee, Spaß. In dem Film lassen die Mädchen ihr Privatleben hinter sich und tauchen während der Internatszeit sozusagen in eine neue Persönlichkeit ein. Dafür werden drei Sachen gemacht.
0: Also, okay. Das war ein bisschen Übersetzung.
1: Ja, das Audio von dem Teaser des Filmes ist, wie ihr gerade gehört habt, auf Japanisch, da die Originalsprache des Filmes auch Japanisch ist. Ich lese hierbei kurz die Übersetzung vor. Also, die Hauptfigur Deepsea sagt, wähl eine Farbe für deinen Meerjungfrauenschwanz aus. Wähl eine Haarfarbe aus, wähl einen Spitznamen. Die Figur Yokohama Blue sagt, Deepsea, komm schon, wir sind spät dran. Deepsea sagt, machen mich diese Dinge zu einer echten Meerjungfrau?
0: Also braucht es einen Meerjungfrauenschwanz, eine neue Haarfarbe und einen neuen Spitznamen, um so näher an den Traum zu kommen. Interessant. Eine wichtige Sache dafür ist auch gut zu schwimmen und die Luft anhalten zu können. Sind die SchauspielerInnen im Alltag auch professionelle Meerjungfrauen?
1: Nein, das sind sie nicht. Für den Film hat es eine lange Probenzeit gegeben, wo die Schauspielerinnen über Monate hinweg für die Filmaufnahmen geprobt haben. Es war hierbei von Vorteil, dass die Protagonistin einen tänzerischen Hintergrund hat, meinte die Regisseurin zumindest während eines Publikumsgesprächs beim Filmfest München. Dem stimme ich total zu, weil es unter Wasser nicht leicht ist, etwas schön darzustellen.
0: Ja.
1: Also die Performance sah immer so leicht aus, was mich sehr fasziniert hat.
0: Was hat dich denn noch fasziniert an dem Film?
1: Da muss ich über das Szenenbild reden. Alle Räume im Internat, in denen sich die Mädchen aufgehalten haben, sind an die Meerjungfrauenwelt angepasst. Es wurde viel mit Licht und Reflexion gespielt, wie als würde die Sonne auf dem Wasser reflektieren. Es ist sehr stimmig zum Anschauen.
0: Oh, das ist ja wie ein Traum. Hatte die Regisseurin so eine gewisse Inspiration, um die Räume so träumerisch zu gestalten?
1: Ja, auf jeden Fall. In einem Interview mit Collider beschreibt sie das mit folgenden Worten.
2: We decided like a triple palette, two different pinks and the blue. This is actually the palette of Vaporwave. I come back to Vaporwave all the time. Also the use of neon colors that bring us this idea of bubble, of artificial light, that it's fancy, seductive, but it's still like it has an artificial feeling.
1: Vaporwave ist ein elektronisches Musikgenre und eine visuelle Kunstströmung, die oft schleierhaft und verträumt klingt.
0: Wie bewertest du den Film denn insgesamt?
1: Die Regisseurin hat ihre Fantasien, Ängste, Träume und ihre Wünsche als eine Frau in den Film gesteckt und das hat mich emotional sehr abgeholt. Meiner Meinung nach ist das ein super gelungener Film, der mich in den weiblichen Ozean eintauchen lässt.
0: Das klingt auf jeden Fall sehr träumerisch. Ich glaube, den muss ich auch sehen. Danke, Veronika.
1: Gerne.
0: Titanic Ocean hat auf dem Filmfest München am 2. Juli 2026 seine Deutschlandpremiere gefeiert. Ein Kinostart ist zwar leider noch nicht angekündigt, aber ich bin auf jeden Fall schon auf den Release gespannt. Gut, bis dahin habe ich leider keine Meerjungfrauenmusik für euch, aber wir hören jetzt The Plan von Tenet vom Künstler Travis Scott.

0: Das war The Plan von Travis Scott aus dem Film Tenet. Es ist 19.53 Uhr und ihr hört die Filmfabrik auf M94.5. Ja, und es schmerzt mich zu sagen, aber wir sind leider schon wieder am Ende der Sendung angekommen. Dre, wie geht's dir jetzt, nachdem alles vorbei ist?
1: Immer noch gut, immer noch topfit.
0: Immer noch topfit und du bist immer noch der Meinung, dass Teenage Sex and Death at Camp Meer erstmal der beste Film war?
1: Ja, natürlich. Ja.
0: Ich muss sagen, ich hatte einen ziemlichen Softspot für Downbeat. Der hat mir besser gefallen, als ich dachte.
1: Ich stimme zu bei der Kritik da. Mhm. Deswegen.
0: Ja, es gibt manche Sachen, waren halt ein bisschen jarring, vor allem wenn man das Genre auch nicht so gewöhnt ist, aber eventuell muss ich ihm einfach nochmal eine Chance geben. Mhm. Genau, und das war's auch leider schon wieder mit dem Filmfest München, aber heute ist nicht alle Tage. Nächstes Jahr geht es dann weiter mit dem 44. Wow. Filmfest München und da werden wir auch wieder dabei sein. Da machen wir dann 10 Filme an einem Tag, oder Dre?
1: Schafft man das zeitlich?
0: Nein,
1: das ist
0: die
1: Frage.
0: Wir machen mehr. Wir haben eh schon voll viele Filme geschaut, aber wir machen einfach mehr.
1: Okay. I agree.
0: Gut, dann bleibt nur noch übrig, uns bei den Leuten zu bedanken, die diese Sendung so toll gemacht haben. Einmal vielen lieben Dank an unsere Sendeleitung Juliana Schneider. Dann einen großen Dank an Veronika Heider, die uns heute als RVD innerhalb und außerhalb des Studios unterstützt. Herz an dich, Veronika. Und vielen Dank an Marlene Schinkel, Ryan Klein, Luis Kirchner und auch nochmal Veronika und André für die tollen Beiträge. Vielen Dank euch.
1: Danke euch zu dir, Megan. Du hast vergessen, dich selbst zu bedanken.
0: Man bedankt sich ja nicht selber.
1: Du sollst dich selber bedanken.
0: Nein, das macht man
1: doch,
0: ja nicht. Nein.
1: Safe.
0: Okay, dann danke an alle, die mitgewirkt haben. Da bin ich mit gemeint. Und euch zu Hause danke ich auch, dass ihr euch Zeit genommen habt. Hoffentlich seid ihr in 2 Wochen wieder dabei, wenn es heißt Filmfabrik auf M94.5. Ich entlasse euch jetzt noch mit einem letzten Lied in den Abend. Es ist mal wieder der Herr, der Meister und mein persönlicher Favorite, Mr. Rufus Wainwright mit seinem tollen Song The Dream. Ich wünsche euch einen schönen Abend.

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0: Abgabe in der EU, BAföG-Erhöhung und Tod von Bonnie Tyler.
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0: Stella Feitelson um 15 Uhr. Private Chats könnten in der EU zukünftig durchsucht werden. Dafür hat das EU-Parlament heute gestimmt. Mit der sogenannten Scan-Erlaubnis sollen Datenschutzregeln vorübergehend ausgehebelt werden können. Dienste wie WhatsApp, Microsoft oder Google dürften dann auch in privaten Nachrichten nach Hinweisen auf sexuellen Kindesmissbrauch suchen. Beschlossen ist das Gesetz noch nicht, aber das Gesetzgebungsverfahren kann damit weitergehen. StudentInnen müssen sich weiter gedulden, denn die geplante BAföG-Erhöhung verschiebt sich um ein halbes Jahr. Statt zum kommenden Wintersemester soll die Anhebung von 380 auf 440 Euro jetzt erst im Sommersemester 2027 kommen. Grund dafür ist die angespannte Finanzlage des Bundes. In Deutschland beziehen rund 600.000 Studierende BAföG. Deutschland will Tomahawk-Raketen kaufen. Bundeskanzler Merz hat den Deal mit den USA in seiner Regierungserklärung bestätigt. Wie viele Flugkörper gekauft werden, was sie kosten und wann sie in Deutschland stationiert werden, dazu äußerte sich Merz nicht. Erst vor kurzem hatte Trump das Vorhaben noch abgelehnt. Der Juni war ein neuer Rekordmonat. Das zeigen die neuesten Daten des Klimawandeldienstes Copernicus. Mit Durchschnittstemperaturen von rund 20 Grad war dieser Juni der heißeste Juni jemals in Westeuropa. Weltweit war es der zweitwärmste Juni. ExpertInnen warnen vor steigenden Risiken für Menschen, Ökosystem und Infrastruktur. Bonnie Tyler ist mit 75 Jahren nach schwerer Krankheit gestorben. Die walisische Sängerin prägte über 5 Jahrzehnte die Popmusik. Mit ihren Hits Total Eclipse of the Heart und Holding Out for a Hero wurde sie weltbekannt. Bis kurz vor ihrem Tod stand sie auf der Bühne. Dieses Jahr hatte sie eigentlich noch eine große Europatournee geplant. Das waren die M94.5 Nachrichten. Es ist 15:02 Uhr.

0: Patentkontrolle in der EU, BAföG-Erhöhung und Abkommen mit den USA.
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0: Theresa Ritterbeck um 16 Uhr. Private Chats können in der EU künftig durchsucht werden. Dafür hat das EU-Parlament heute gestimmt. Mit der sogenannten Scan-Erlaubnis sollten Datenschutzregeln vorübergehend ausgehebelt werden können. Dienste wie WhatsApp, Microsoft oder Google dürften dann in privaten Nachrichten nach Hinweisen auf sexuellen Kindesmissbrauch suchen. Beschlossen ist das Gesetz noch nicht, aber das Gesetzgebungsverfahren kann damit weitergehen. StudentInnen müssen sich weiter gedulden, denn die geplante BAföG-Erhöhung verschiebt sich um ein halbes Jahr. Statt zum kommenden Wintersemester soll die Anhebung von 380 auf 440 Euro jetzt erst im Sommersemester 2027 kommen. Grund dafür ist die angespannte Finanzlage des Bundes. In Deutschland beziehen rund 600.000 Studierende BAföG. Deutschland will Tomahawk-Raketen kaufen. Bundeskanzler Merz hat den Deal mit den USA in seiner Regierungserklärung bestätigt. Wie viele Flugkörper gekauft werden, was sie kosten und wann sie in Deutschland stationiert werden, dazu äußerte sich Merz nicht. Erst vor kurzem hatte Trump das Vorhaben noch abgelehnt. Die Linke ist mit ihrer Klage gegen das neue Heizungsgesetz gescheitert. Das Bundesverfassungsgericht hat die Beschwerde als unzulässig abgewiesen. Damit kann der Bundestag das neue Gebäudemodernisierungsgesetz noch diese Woche beschließen. Das neue Gesetz erlaubt weiterhin den Einbau von Gas- und Ölheizungen. Der britische Premier Starmer hofft auf einen WM-Sieg der Engländer. Nach dem Erfolg gegen Mexiko ist er optimistisch und verspricht einen zusätzlichen Feiertag. Natürlich nur, wenn England tatsächlich Weltmeister wird. Heute Abend steht aber erstmal das Viertelfinale an. Frankreich spielt gegen Marokko, Entschuldigung. Das waren die M94.5 Nachrichten. Es ist 16.02 Uhr.
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4: Stella?
5: Ja?
4: Was machst du da?
5: Johanna, ich moderiere die hörbar.
4: Ja, aber ich moderiere die hörbar.
5: Oh mein Gott.
4: Moderieren wir beide die hörbar? What?
5: Sowas gab's noch nie. Hört alle zu, sowas gab's wirklich noch nie. Besser wird's auch nicht. Also, sorry. Wir können alles andere einpacken. Ist wirklich das Epitom. Sag mal noch so.
4: Bestimmt, ja. Bestimmt, es ist alles. Es ist einfach das Beste von allem einfach.
5: Du wirst mich bestimmt noch oft verbessern bei meiner Wortwahl heute.
4: Ach mein Gott.
5: Ich freue mich auf jeden Fall schon richtig da drauf her.
4: Ja, aber weißt du, worauf ich mich freue? Auf den nächsten Song.
5: Oh mein Gott, ich auch.
4: Ja, es ist nämlich Perfume von Xal Zader.
5: Cool, trägst du auch Perfume?
4: Immer, tatsächlich.
5: Wow.

0: Perfume von Sky Solar in der Hörbar auf M94.5.
1: Alter, guck mal, Blue Intended steht hier, das hört sich ja funky an. Was ist denn das?
0: Hä, hast du nicht aufgepasst? Das ist unser Interviewpartner für heute.
1: Oh ja, da bin ich schon gespannt.
0: Ich auch. Und wenn ihr ZuhörerInnen neugierig seid, dann bleibt auf jeden Fall dran.
1: Oh yeah.
0: Und wenn euch das noch nicht reicht als Grund, um dran zu bleiben, haben wir aber auch richtig coole Musik. Das ist auf jeden Fall ein Grund, dran zu bleiben.
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0: Ich sag ready für die Hörbar. Hot Chip sagt ready for the floor.
1: Früher dachte ich immer, mein geheimes Talent ist verbeugen, weil das konnte ich richtig gut. Und passend dazu haben wir Bau von Salt.
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0: Ja, ich sag aber auf jeden Fall, wird die hörbar wie im Bilderbuch einfach. Deswegen gibt's jetzt auch keinen besseren Song zum Reinstarten als Irgendwo von Bilderbuch.

0: Bau von Salt in der Hörbar auf M94.5.
1: Er kommt aus Freising, hat eine bezaubernde Stimme und auch schon ein paar Indie-Rock-Songs rausgebracht.
0: Wir wollen jetzt ein bisschen mehr über ihn erfahren. Blue Intended ist bei uns heute für ein kleines Interview. Hallo.
2: Hallo.
1: Schön, dass du da bist.
2: Danke für die Einladung.
1: Bist du ready für die erste Runde Fragen?
2: Ich bin bereit.
1: Sehr gut. Also, deine Musik ist ja ein bisschen von Indie-Rock beeinflusst. Hast du irgendwelche KünstlerInnen, die dich dazu so besonders inspiriert haben, zu dem, was du heute machst?
2: Also, wenn wir spezifisch vom Indie-Rock sprechen, würde ich sagen, die Band, die so alles geebnet hat für mich, waren die Strokes, die Retter, das Rock in den 2000er Jahren.
1: Und
2: ich glaube, mit dabei so viele andere Bands aus dieser Post-Punk-Revival-Szene, auf jeden Fall Interpol, war auch sehr wichtig, von wie man Songs arrangiert und eben so die Songs eben sehr aus so einem gejammten etwas dann gut formiert haben zu einer richtigen Struktur. Und da so, ja, diese Bands vorne.
1: Alles klar.
0: Richtig cool. Ja, wenn du dir jetzt aussuchen könntest, mit wem du eher zusammenarbeiten würdest, The Strokes oder mit Interpol, wie würdest du dich entscheiden? Oder gibt es vielleicht auch ganz jemand anderen, mit dem du gern zusammenarbeiten würdest?
2: Also ich glaube, wenn ich mich jetzt zwischen den beiden Artists entscheiden würde, würde ich auf jeden Fall lieber mit den Strokes zusammenarbeiten. Vor allem, weil von den Strokes fast alle Solo-Karrieren haben. Das heißt, die Wahrscheinlichkeit, mit denen was zu bekommen, ist, glaube ich, höher.
0: Guter also, Punkt, sehr kalkuliert. Ja, das ist ja, smart.
2: So, so der Gitarrist von denen, der macht gerne mal so Sidequests und vielleicht hätte der mal Bock, so ein Gitarrensolo einzuspielen.
1: Dass du so seine nächste Sidequest wirst
2: quasi. Und sonst als Producer tatsächlich, um die Frage noch kurz abzurunden, James Ellis Ford. Das ist so mit meinem Lieblingsproducer. Der hat so die ersten Arctic Monkeys Alben gemacht.
0: Ja.
2: Und auch das letzte, also nicht das Geese-Album, das jetzt kam, das Geese-Album davor.
1: Oh, okay. Ja,
2: also wirklich ein Gott im Indie-Rock.
1: Geil, alles klar. Den kannte ich tatsächlich nicht, aber jetzt auf jeden Fall wurde mein Horizont erweitert. Dein Künstlername ist Blue Intended. Ist Blau deine Lieblingsfarbe oder wie hat sich das so ergeben?
2: Wahrscheinlich. Also, ich habe da gar nicht so viel drüber nachgedacht, muss ich ganz ehrlich zugeben. Das war eher so ein Ding von, man nimmt jetzt mal was und damit geht man weiter. Und ja, Blau. Das ist eine gute Farbe.
1: Ist
2: auch politisch.
1: Farbe.
2: Aber, ja, aber als Farbe auf jeden Fall, ich finde auch ästhetisch eigentlich sehr.
1: Ja,
2: sehr
1: so das
2: angenehm,
1: und sowas.
2: Das Meer,
1: ja.
2: Beruhigend. Der Himmel.
1: Schön.
2: Ja, Sehnsucht auf jeden Fall. Romantisch.
1: Ja.
2: Das Blau.
0: Man kann auf jeden Fall sehr viel reininterpretieren in Blau, ja.
2: Das finde ich auch.
0: Deine Single Party for My Flaws ist ja jetzt letztes Jahr rausgekommen.
2: Ja.
0: Das ist jetzt dein meistgestreamter Song, aber ist es auch dein Lieblingssong?
2: Ich würde sagen schon. Ich weiß auch gar nicht, warum der meistgestreamt ist. Ich habe mir auch damals echt überhaupt keine Mühe gemacht, das irgendwie zu bewerben oder so. Das war wirklich... ich habe den geschrieben und war selber einfach zufrieden damit, dachte mir, ich möchte den jetzt teilen. Okay. Aber ich habe, glaube ich, kein einziges Reel gepostet mit diesem Song.
1: Krass.
2: Ich habe wirklich nur einen Post gemacht von, ja, dieser Song kommt jetzt. Und auch keine Snippets vorher tatsächlich gezeigt. Also es war wirklich, der Song kam in der Nacht raus und Leute haben da zum ersten Mal überhaupt irgendwas davon gehört. Ich hatte noch niemandem gezeigt. Und der kam anscheinend ganz gut an. Ich bin auch selber sehr zufrieden damit. Ich würde sagen, was so Crafting vom Songwriting angeht, mein bester Song.
1: Das ist gut. Ja, manchmal sind es die Sachen, wo man es nicht so wirklich erwartet. Ne?
2: Ja.
1: Aber damit die ZuhörerInnen auch mal einen Eindruck von dem Song bekommen, ist jetzt hier Party for My Flaws von Blue Intended.

0: Party for My Flaws von Blue Intended. Und ich würde auf jeden Fall sagen, es war ein richtiger Ohrenschmaus. Ja, voll. Wir haben das Glück, dass heute der Artist sogar bei uns ist. Blue Intended ist bei uns im Interview. Bist du bereit für die zweite Runde Fragen? Wie ist es eigentlich? Oh, sorry.
1: Jetzt auf.
0: Du bist bereit, jetzt hört man dich auch.
1: Jetzt bin ich bereit.
0: Sehr schön. Wie ist es eigentlich so für dich, wenn du interviewt wirst? Bist du da noch aufgeregt oder wie?
1: Boah, ich glaube, das ist wie auf der Bühne. Das ist einfach, ich habe diese Aufregung damals schon verspürt, aber es ist dann irgendwie so in gewisser Art natürlich geworden, weil ich mir auch selber dachte, so wenn ich will das ja irgendwie beruflich machen oder irgendwie selber mich professionalisieren, dann ist da gar kein Platz mehr für aufgeregt sein. Und ich rede auch gerne über meine Musik und genau wie ich auf der Bühne stehe, ich mache das gerne so, das ist einfach so was ich selber genießen kann, deswegen aufgeregt auf jeden Fall nicht.
0: Das ist doch perfekt, dann bist du quasi so ein bisschen rausgewachsen aus dieser dem Gefühl, das ist doch schön. Hast du insgesamt in deiner Musikkarriere so ein bestimmtes Ziel, was du noch erreichen willst, so ein spezifisches Goal, was vielleicht auch, weiß nicht, ein bisschen random ist oder so?
1: Ich hatte mal eins und ich habe mir das auch so dann gemerkt, so das will ich machen. Ich überlege gerade, ob ich das noch, also früher war es zum Beispiel einmal im Lindenkeller zu spielen, das ist so das Venue in Freising, das habe ich jetzt aber bestimmt schon 4-mal gemacht, also dieses Ziel wurde erreicht, aber ich musste natürlich noch etwas höher ansetzen, Glastonbury zu spielen, vielleicht so,
0: ne? das ist wirklich crazy. Wenn du da spielst, dürfen wir dann auch kommen?
1: Ja, okay, auf jeden Fall.
0: Alles klar, Ansage, wir haben es hier,
2: machen wir gleich noch
1: schriftlich.
2: Schreibt
1: mir auf jeden Fall, ja. Falls es passiert, dann lasse ich einmal die Gästeliste springen.
0: Perfekt, toll, so wollen wir das. Jetzt bist du ja auch schon häufiger live aufgetreten.
1: Ja.
0: Was war denn dein erster Auftritt und wie war der denn so für dich?
1: Also wenn wir jetzt ganz, ganz klar definieren müssen, als erster Auftritt zählt dort, es muss öffentlich sein oder muss als Blue Intended sein?
0: Vielleicht als Blue Intended.
1: Okay, ja. Also ich hatte so einen semi-öffentlichen Blue Intended Gig. Der war am 10.05.2023.
0: Oh, mit Datum, okay.
1: In meiner damaligen FSJ-Stelle. Ich habe in einer Musikschule mein FSJ gemacht und die hatte halt auch eine Bühne unten. Und das war dann so eine Art Family and Friends Konzert, die mein Chef organisiert. Und der war so, ja, Kolja, spiel doch auch mal da. Dann habe ich so eine halbe Stunde gespielt oder so für meine Family. Und da war ich unfassbar nervös, hab geschwitzt wie sonst was.
0: Ja, die Freunde sind immer das Kritischste.
1: Ja, es war auch nicht besonders gut, aber es war der Start.
0: Ich wollte gerade sagen, gut genug, dass es dann noch weitergegangen ist.
1: Ich glaube auch.
0: Aber wirklich, was war dann so der offizielle Live-Auftritt quasi?
1: Der war die Woche danach.
0: Oh, nicht schlecht, da ging es aber richtig zu.
1: Ja, es war wie so eine Art Aufwärm-Gig. Also es war in Pfaffenhofen dieses Praktikum und dort gibt es immer einen Wettbewerb, der nennt sich Seitensprung. Also vielleicht an junge Artists, die hier zuhören, bewerbt euch da unbedingt, die suchen auch immer neue Acts. Das ist ein sehr mausiges Festival, würde ich sagen, weil das Publikum ist einfach total offen und hat richtig Bock auf neue Mucke, vor allem eben von jungen Bands. Und da habe ich dann gespielt und war halt eine große Audience. Also da kommen wirklich einfach Leute, so um sich das anzuhören, die sind interessiert an der Mucke. Man hat so 20 Minuten Playtime. Voll und das war auf jeden Fall auch ein schönes Erlebnis dann.
0: Richtig cool. Wie schaut's denn in Zukunft bei dir aus? Hast du irgendwelche Ideen für neue Projekte oder irgendwas auf dem Release-Radar? Irgendwas oder
1: also ich habe das auch so ein bisschen so angeteasert in letzter Zeit. Ich bin aktuell voll wenig darin, mich selber zu vermarkten oder so. Mhm. Aber in letzter Zeit habe ich immer so mal in so einer Story so gesagt, ja, ich habe wieder neue Songs geschrieben und so.
0: Okay.
1: Deswegen, ja, ich habe so eine Badge von Songs gerade und ich muss jetzt noch selektieren, welche mir gut genug gefallen, dass sie tatsächlich irgendwo veröffentlicht werden.
0: Schlecht.
1: Aber die sind so gut wie fertig. Also da kommt tatsächlich mal etwas Größeres nochmal von mir, was sich hören lässt als Blue Intended.
0: Geil, ja. Okay, wir richtig, bleiben gespannt.
2: Auf jeden Fall.
0: Dann sagen wir auf jeden Fall vielen Dank für dieses Interview. Jetzt bekommen wir aber auch echt noch einen zweiten Song von dir zu hören. Das war I'm Self-Aware.
1: Ja, vielen Dank. 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

0: Big Mouth von Mary Jane in der Hörbar auf M94.5.
1: Wow! Ja, da sage ich wow! Es geht um Videospiele. Es ist nämlich ein neues Spiel rausgekommen, und zwar Assassin's Creed Black Flag, der Remake. Kennst du das, Johanna?
0: Nee, sagt mir tatsächlich gar nichts. Aber ich kenne jemanden, der es kennt, und der weiß genau, was im Remake, zudem im Vergleich von 12 Jahren, einfach entscheidend anders ist und wie es original abschneidet. Und zwar ist das Kapitän Florim.
1: Ahoi!
2: Ach ja, dieser Song wirft mich direkt zurück ins Jahr 2015. Ich sitze da vor meiner Wii U und genieße das Piratenleben in der Karibik. Assassin's Creed 4 Black Flag ist nicht nur eins der ersten Spiele, die ich jemals komplettiert habe, sondern bis heute auch mein absolut liebster Assassin's Creed-Teil. Deswegen könnt ihr euch denken, wie gehypt ich auf das jetzt erschienene Remake war. Assassin's Creed Black Flag Resynced soll uns das Beste des alten Spiels kombiniert mit moderner Grafik und Gameplay-Elementen geben und zusätzlich die Story erweitern. Ganz schön große Versprechen. Das Offensichtliche vorneweg. Das Spiel sieht fantastisch aus. Gerade im Vergleich zum Vorgänger ist mir hier nochmal neu bewusst geworden, wie realistisch Videospiele inzwischen aussehen können. Ein kleines Manko: manchmal sind in den Cutscenes die Gesichtsausdrücke der Charaktere ein bisschen zu viel. Das hat auf mich hin und wieder sehr uncanny gewirkt, ist in dem Fall aber wirklich nitpicking. Die Musik aber geht natürlich genauso hart wie im Original. Auf hoher See lausche ich meinen Crewmitgliedern beim Singen von Shanties und im Kampf blättern mir Piratensongs um die Ohren. Sonst glänzt Resynced mit unfassbar vielen Quality-of-Life-Verbesserungen. Anders als im Original ist das hier ein Open-World-Spiel. Das bedeutet, ihr könnt überall ohne Ladeunterbrechung hin. Das macht das Spielerlebnis deutlich angenehmer und immersiver. Apropos deutlich angenehmer: das Klettern fühlt sich viel flüssiger an als früher und auch das Kampfsystem hat ein Makeover bekommen. Es basiert immer noch viel auf Kontern und perfekten Ausweichen, aber wir können direkter angreifen und haben die Möglichkeit, 4 Spezialmoves einzusetzen. Zum Beispiel können wir Gegnern die Beine wegziehen oder sie mit unserem Wurfpfeil an uns heranziehen. Die Neuerungen machen Kämpfe abwechslungsreicher, aber auch etwas leichter als im Original. Ein weiteres Upgrade haben die Ausrüstungsgegenstände bekommen. So haben sich verschiedene Schwerter und Pistolen im Original recht wenig unterschieden. Hier haben sie jetzt eigene Fähigkeiten. Die Schiffsschlachten, für die Black Flag ja bekannt war, haben ebenfalls Upgrades bekommen. Mit den neuen Offizieren bekommen wir neue Schiffsangriffe und generell fühlt sich das Gameplay einfach viel flüssiger und moderner an. Ja, ich hab's gerade schon gesagt, es gibt jetzt Offiziere. Neben Adewale, den wir von Anfang an an Bord haben, können wir noch 3 weitere Offiziere rekrutieren. Das Coole: jeder und jeder kommen mit einer eigenen Hintergrundgeschichte und Storyquest. Grundsätzlich erweitert Resynced die Story und Lore vom Original um extra Storyquests am Ende und mehr Hintergrundinfos zu zum Beispiel Edwards Vergangenheit. Die nebenbei laufende Animus-Quest ist jetzt keine langweilige Büroquest mehr, die euch aus dem Spielfluss wirft. Was genau sie ist, möchte ich noch nicht verraten, aber vor allem ist sie eins, nämlich optional. Ihr könnt entscheiden, wann und ob ihr sie spielt oder halt eben nicht. Eine letzte Erleichterung fällt mir noch ein. Die damals super frustrierenden Verfolgungsschleich-Quests, die sofort nach eurer Entdeckung scheitern, sind auch leichter geworden. Außerdem sehr spaßig: wir haben wieder eine eigene Insel, die wir upgraden und pflegen können, um mehr Upgrades und Waffen im Shop und Flottenplätze freizuschalten. Lohnt sich also das Remake? Ich sag ja. Vor allem, weil sich hier dafür entschieden wurde, nicht den Rollenspielweg zu gehen, wie es bei den Assassin's Creed Hauptteilen seit Origins der Fall ist. Das hier spielt sich wie früher, nur eben besser. Ich habe es jetzt circa 20 Stunden gespielt und mich direkt in der Welt verloren. Hier eine Insel abschließen, oh, da ist ein Sidequest und da, aha, da kann ich noch eine Fregatte entern. Ich fühle mich auf einmal wieder wie 15. Als Pirat auf hoher See. Oh, no, oh, a pirate's
0: life for me. Jawohl, ahoi, Assassin's Creed Black Flag Resynced könnt ihr ab heute in der Standardversion für 59,99 € auf PC, Xbox Series und PS5 spielen. Ja, ahoi, sag ich nochmal.
3: Ja, und für den Vibe haben wir jetzt auch hier ein Shanty aus dem Spiel. Leave Her, Johnny. Ahoi.

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0: sinkende Zahl junger LeserInnen, Abstimmung für digitalen Euro und Tod von Bonnie Tyler.
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0: Theresa Tatterbeck um 17 Uhr. Junge Menschen lesen weniger. Der Börsenverein des deutschen Buchhandels meldet, die Zahl der BuchkäuferInnen zwischen 10 und 15 Jahren ist im Vergleich zum Vorjahr um 30% gesunken. Ein Blick auf die einzelnen Genres zeigt aber, während Ratgeber- und Reisebücher weniger gefragt sind, steigt das Interesse an New- und Young-Adult-Büchern. Das EU-Parlament hat für die Einführung des digitalen Euros gestimmt. Ab 2029 sollen digitale Euros in einer App gespeichert und wie Bargeld eingesetzt werden können. Die EU will damit unabhängiger von Anbietern wie PayPal, Visa oder Mastercard werden. Mitte Juli sollen konkrete Verhandlungen zur Umsetzung beginnen. Nach dem Angriff am Schongauer Gymnasium sitzt der Täter jetzt in Untersuchungshaft. Der 16-Jährige wird unter anderem wegen versuchten Mordes in zwei Fällen verdächtigt. Er war den Sicherheitsbehörden bereits bekannt. Im vergangenen Jahr soll er einen Schüler bedroht und im Internet Amokläufe verherrlicht haben. Der ehemalige Schüler hat gestern zwei Mädchen mit einem Messer schwer verletzt. Die Linke und Grüne sind mit ihren Eilanträgen gescheitert. Das Bundesverfassungsgericht hat die Klagen als unzulässig abgewiesen. Damit kann der Bundestag morgen über das Heizungsgesetz und die Gesundheitsreform abstimmen. Die Parteien hatten der Regierung unter anderem vorgeworfen, die Gesetze im Eilverfahren zu beschließen. Bonnie Tyler ist mit 75 Jahren nach schwerer Krankheit verstorben. Die walisische Sängerin prägte über 5 Jahrzehnte die Popmusik. Mit ihren Hits Total Eclipse of the Heart und Holding Out for a Hero wurde sie weltbekannt. Bis kurz vor ihrem Tod stand sie auf der Bühne. Dieses Jahr hatte sie eigentlich noch eine große Europatournee geplant. Das waren die M94.5 Nachrichten. Die Zeit, es ist 17.02 Uhr.
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3: Oh mein Gott, Johanna?
4: Stella?
3: Und
4: Tesi?
3: Vielen Dank für die Nachrichten. Schön, dass du immer noch hier bist. Ich habe nämlich eine wichtige Frage an dich.
4: Oh oh.
3: Und zwar eigentlich an euch beide. Wärt ihr lieber auf einem Piratenschiff bei Assassin's Creed gefangen oder mit einer unbelesenen jugendlichen Person in einem Raum?
5: Quasi gleich schlimm, meinst
4: oh.
5: du?
3: Quasi.
4: Mhm. Ich würde der unbelesenen jugendlichen Person einfach die besten Piratenbücher vorlesen.
3: Das ist eine super Kombi aus beiden Antworten, ja. Finde ich toll.
5: Ja, ich glaube, ich könnte nicht auf einem Piratenschiff. Ich glaube, da wäre, also, nee, könnte
4: also,
5: ich nicht.
4: Für mich
5: nicht
4: ist die Entscheidung tatsächlich sehr schwierig, schon, weil es war immer mein Kindheitstraum, auf einem Piratenschiff zu arbeiten. War auch mein Kindheitstraum,
3: wäre es, glaube ich, nicht so cool.
4: Aber ich wäre ja die Piratin, die die Leute fangen würde.
3: Ach so, nee, du wärst gefangen.
5: Tesi hätte mich gefangen.
4: Ja, ja, genau. Okay. Ihr stellt euch das ganz falsch vor.
3: Okay.
5: Okay, ja, habt ihr, das falscher heißt, Ansatz dann wahrscheinlich.
3: Aber habt ihr Piratenbücher gelesen als Kind?
4: Na klar, Seeräuber Moses, das Piratenschwein.
5: Wow.
4: Also, ich muss sagen, Piratenbücher waren so mein Go-To-Kinderbücher.
3: Du hast ein richtiges Repertoire. Ja, ich auch.
5: Nee, also ich war ein Bibi und Tina-Kind.
3: Oh Gott.
5: Da bin ich nicht dabei.
3: Mein Gott, ja. Also ich war, glaube ich, irgendwas dazwischen. Aber ja, von dem Piratenschiff muss man ja auch gerettet werden. Ne? Da braucht man quasi einen Helden. Das passt auch ganz gut zum nächsten Song, würde ich sagen. Rest in Peace an eine Ikone. Wir hören I Need a Hero von Bonnie Tyler.
4: Toller Song.

0: Oh mein Gott, Bonnie Tyler ist auch mein Held. I need a hero hier in der Hörbar auf M94.5. Rest in peace.
1: Stella, weißt du eigentlich, was Fiber ist?
0: Ja, Kohlenhydrate, oder? Halt.
1: Ich glaube, ja, doch. Könnt hinkommen.
0: Oh, ich wünschte, mir könnte irgendwer mehr dazu erzählen.
1: Ja, da hast du richtig Glück, weil bald kann ich dir mehr dazu erzählen.
0: Ja, wahrscheinlich wir beide, oder?
1: Bald wissen wir mehr auf jeden Fall.
0: Wir wissen bald mehr.
1: So,
0: muss man wohl dranbleiben.
1: Ja, muss man dranbleiben. Tja. Und man muss auch auf jeden Fall dranbleiben. Wegen der Musik.
0: Ja.
1: Was läuft denn so?
0: Tja, können wir rein.
1: Gucken wir uns an.
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0: Ich weiß, was Sache ist. Scuff Baby und Bunso hoffentlich auch mit ihrem Song Know the Deal.
1: Jeder kennt diesen Song, das kann mir keiner sagen. Ja, deswegen freut sich auch jeder über den freshen Remix I Follow Rivers von Like Elf.
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0: Das war meine Lieblingsband! Das habe ich vorhin geschrien, als ich gesehen habe, dass dieser Song kommt. Izimbra von den Talking Heads.

0: Das war Mero von Polisa und Stargaze hier in der Hörbar auf M94.5.
1: Ja, und bald ist es wieder soweit. Die Frist für die Semesterrückmeldung endet und alle müssen die Rückmeldung gezahlt haben.
0: Die beträgt dieses Semester 97 Euro mit Ausnahme des TUM Campus in Straubing. Aber habt ihr euch schon mal gefragt, was ihr damit eigentlich bezahlt?
1: Unser Kollege Leopold schon und der hat's für euch recherchiert.
2: Wenn man den Aufruf zur Rückmeldung bekommt, denkt man vielleicht, dass man damit die Universität und die Lehre bezahlt. Das stimmt aber nicht. Die Universität bekommt zwar die ganzen einzelnen Überweisungen der Studierenden, aber überweist den Gesamtbetrag dann direkt weiter. Die Institution, die das Geld dann bekommt, ist nämlich zu 100% das Studierendenwerk München-Oberbayern. Doch das war nicht schon immer so. So gab es seit den 1970er Jahren mehrere Veränderungen in der Höhe und Art der Semestergebühr. Die beinhaltet aber schon immer den Solidarbeitrag an das Studierendenwerk. Nach dem Zweiten Weltkrieg war das Studium erstmal gebührenfrei und die Studierenden mussten neben dem Solidarbeitrag nur ein Hörergeld bezahlen. Das wurde 1970 dann abgeschafft und man musste nur noch den Beitrag an das Studierendenwerk bezahlen. Richtige Studiengebühren waren tatsächlich verboten. 2005 erklärte dann das Bundesverfassungsgericht das Verbot für Studiengebühren für nichtig. Infolgedessen erhob die LMU dann 2007 eine Studiengebühr. Die betrug erstmal 300 Euro. Bis 2012 stieg sie auf satte 500 Euro pro Semester. Nach großen Protestaktionen wurde die Studiengebühr wieder abgeschafft. Der Semesterbeitrag betrug danach aber immer noch 111 Euro. 52 Euro Solidarbeitrag für das Studierendenwerk und 59 Euro Solidarbeitrag für das Semesterticket. Zum Wintersemester 23/24 entfiel dann der Ticket-Solidarbeitrag und seitdem zahlen Studierende nur noch den Solidarbeitrag für das Studierendenwerk. Für welche Services dieser dann benutzt wird, erklärte mir Ingo Wachendorfer, der Pressesprecher des Studierendenwerks München-Oberbayern.
3: Das bedeutet, es geht von Beratung über die Mensen, die Kitas und auch die Wohnheime, außer das BAföG-Amt, das ist tatsächlich staatlich finanziert. Und dieser Solidarbeitrag, der fließt eben in alle unsere Services und wurde deswegen auch angepasst, weil wir eben einen höheren Finanzierungsbedarf haben, zum Beispiel durch Steigerung von Baukosten, Personalkosten. Das ist wie in der regulären Wirtschaft auch.
2: Mit dem Unterschied, dass sie eben keinen Gewinn machen, sondern das gesamte Geld in die Services für die Studierenden fließt.
1: Jetzt wisst ihr, wofür das Geld für eure Semesterrückmeldung benutzt wird.
0: Schwieriges Wort. Rausgekommen jetzt am Ende. Falls ihr jetzt noch mehr über die verschiedenen Services des Studierendenwerks wissen wollt, könnt ihr alle auf der Website des Studierendenwerks nachlesen.
1: Ich bin ja ehrlich, ich habe immer ein bisschen Paranoia davon, dass ich vergesse, mich rückzumelden und dann werde ich exmatrikuliert.
0: Oh.
1: Und muss ich einfach wieder umziehen.
0: Oh Gott, zurück nach Hause, meinst du?
1: Mhm. Und da hat FKJ einen Song drüber. Heißt Leave My Home.
0: Mach.

0: war Leave My Home von FKJ in der Hörbar auf von M94.5 auf M94.5. Passt auf. Beides eigentlich.
1: Beides, ja. Ach, tatsächlich.
0: Ach ja.
1: Ja, wir haben noch alle diesen einen Film, den wir immer und immer und immer und immer wieder anschauen, weil er einfach zu krass ist. Was ist denn deiner?
0: Ich glaube, meiner ist Call Me By Your Name tatsächlich. Ich mag den richtig gerne. Was ist bei dir?
1: Voll, richtig. Ich bin jetzt ein bisschen, ich habe die Frage nicht gesehen und jetzt bin ich ein bisschen vor die Stirn gestoßen. Ich würde sagen, da weil ich gestern mit einer Freundin drüber geredet habe, Fast and Furious.
0: Boah, ehrlich? Habe ich noch nie gesehen.
1: Tu dir den Gefallen, schau ihn dir an.
0: Alles klar, na gut. Du hast mich überredet. Was mich auch überredet, ist Luca gleich. Unsere Kollegin Luca Beck hat nämlich ihren Film 23 Jahre lang gesucht und ihn jetzt endlich gefunden.
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0: Luca Beck hat nämlich ihren Film 23 Jahre lang gesucht und ihn jetzt endlich gefunden.
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0: Filme raus, die aussehen wie ein Indie-Musikvideo entlang. Aber für die Filmauswahl, die meine Mama letztens für unseren gemeinsamen Abend auf der Couch ausgewählt hat, werde ich ihr für immer dankbar sein. In die Sonne schauen von Mascha Schilinski. Das klingt doch auch so schön warm und lebensbejahend, einfach perfekt für den Sommer. Naja, auch wenn man das beim Titel denken könnte, ist die Geschichte von In die Sonne schauen eigentlich sehr düster und bedrückend. Aber wartet, ich schwöre, ich verrate euch noch, warum er gleichzeitig so unglaublich schön und befreiend ist und warum ich ihn so sehr liebe. Kurz zur Story. Es geht um die Eindrücke von vier Frauen aus vier verschiedenen Generationen, die alle nacheinander auf demselben Hof wohnen. Auf jeden Fall eh schon eine coole Idee an sich. Und die wird mit ultra tollen, fast schon hypnotisierenden Bildern erzählt, die einen direkt in den Film reinziehen. Der Film sahnte dafür bei den deutschen Filmpreisen auch sogar gleich 10 Auszeichnungen auf einmal ab. Was? Bester Spielfilm, beste Regie, bestes Szenenbild and the list goes on and on. Also ich bin auf jeden Fall auch nicht alleine mit meiner Appreciation. Einen Preis würde ich aber gerne noch nachträglich vergeben, den Preis für die beste Abwesenheit des männlichen Blicks. Wow! Es gibt so unglaublich viele Filme, die ich sehe und mir alle 10 Minuten denke, musste das jetzt sein? War das jetzt echt nötig, 20 Sekunden das Gesäß der Protagonistin zu filmen? Muss der sexuelle Übergriff wirklich so detailreich gezeigt werden, damit man die Geschichte checkt? Seid ihr wirklich so unkreativ, dass ihr ohne die ständige Erinnerung an Gewalt und Trauma keine Emotionen erzeugen könnt? Also Mascha Schilinski ist das auf jeden Fall nicht. Alle vier Frauen scheinen zwar durch Traumata, Unterdrückung und Gewalt miteinander verbunden zu sein, aber das wird halt nicht zum visuellen Fokus. Wow! Stattdessen werden die Erfahrungen angedeutet und so dargestellt, wie sie auch oft in der Realität stattfinden. Leider. Naja, unbesprochen und verdrängt. Tja, es hat halt auch im Kino mal wieder die Frauen gebraucht, um revolutionär zu denken. Vielen Dank dafür. Und noch etwas fällt einem als trainierte Zuschauerin des männlichen Blicks auf. Es sind tatsächlich die Gedanken und Blicke der Protagonistinnen, die einen durch den Film leiten. What? Es wird nicht erzählt von einem außenstehenden Mann oder gefilmt aus Sicht eines Mannes. Das ist schon krass. Für mich war das sehr befreiend, das mal so zu sehen. Fazit: Der Film ist für mich ein Vorzeigebeispiel, wie Filme einer Utopie aussehen könnten. Er ist ein erfrischender Reminder, dass die Bilder, Kameraeinstellungen und Geschichten, die wir schon so oft gesehen haben, keine Norm sein müssen. Und dass ein Film tatsächlich auch ohne Sensationsgier und Sexualisierung sehr viel Erfolg haben kann.
1: Ja, hört sich wirklich nach einem einzigartigen und sehr durchdachten Film an. Falls ihr den jetzt auch schauen wollt, der Film In die Sonne schauen läuft momentan noch in ganz vielen Kinos.
2: Sonst ist er aber auch online auf ganz vielen verschiedenen Streaming-Plattformen gegen ein bisschen Geld verfügbar.
1: Ja, wir machen jetzt erstmal weiter mit einem Song, der ganz gut zu Johannas Lieblings-Always-Rewatch-Film passt, nämlich Drift von Baby. Wie bei Fast and Furious driftet man auch.
2: Aber viel.
1: Aber viel.

0: Ich bin wieder gedriftet. Das war Drift von Baby in der Herber auf M94.5. Je länger die WM in den USA geht, desto mehr hört man auch, was neben dem Spielfeld abläuft. Auch die UEFA hat dazu Stellung bezogen und gemeint, dass die FIFA eine rote Karte überschritten hat.
1: Aber...
0: eine rote Linie, Entschuldigung.
1: Oh mein Gott.
0: Aber...
1: ist okay, du bist wirklich richtig drin. Aber die UEFA hat ja auch ihr eigenes Turnier mit der Europameisterschaft. Ich wollte schon European Championship sagen, aber ist ja das gleiche, oder?
0: Ja.
1: Und die nächste Frauen-EM wird sogar in Deutschland sein. Damit hat sich unser Kollege Benjamin mehr beschäftigt. Hallo Benjamin.
2: Hey.
0: Hallo. Sag mal, wann wird die Frauen-EM jetzt eigentlich sein?
2: Also die nächste ist dann im Sommer 2029. Das ist dann auch das dritte Mal, weil das in Deutschland ist, weil die findet nämlich auch dann in Deutschland statt. Und wir müssen halt ein bisschen warten, weil erst letztes Jahr gab es ja die EM in der Schweiz.
0: Ja, stimmt, da gab es ja auch einen neuen Zuschauerrekord beim Spiel von Deutschland gegen Spanien, gell?
2: Ja genau, das war ein Halbfinale und allein in Deutschland haben da 14 Millionen Menschen zugeschaut. Und man kann ja auch so generell sagen, die Beliebtheit von Frauenfußball steigt seit längerer Zeit. Und Deutschland war dann eben der geeignete Kandidat für die Austragung 2029. Und darüber habe ich auch mit Jürgen Eismann geredet. Der ist Geschäftsführer der DFB Euro GmbH und verantwortlich für die Planung des Turniers.
3: Also ich glaube, dass man sich natürlich als Verband oder generell als Deutschland auch überlegen muss, ist die richtige Zeit, sich zu bewerben. Und die Frauen-Europameisterschaft in der Schweiz war auch nochmal so ein Turnier, was begeistert hat, ausverkaufte Stadien hervorgebracht hat, was aber auch finanziell ein Zugsgeschäft für die UEFA ist.
2: Ja, und Deutschland hat eben die Infrastruktur und auch das Publikum, um so ein Event weiterzubringen und letztendlich die Ziele der UEFA umzusetzen und auch einen Gewinn zu machen.
1: Aber haben denn die Turniere davor noch kein Geld gemacht?
2: Nee, also es gibt tatsächlich noch kein Frauen-EM-Turnier, das quasi Gewinn gemacht hat. Die haben alle immer Verlust gemacht. Aber der Plan ist eben, dass man jetzt eben, dadurch, dass man in Deutschland die Stadien hat, dass man eben so viele Tickets verkaufen kann, dass man das erstmal ins Plus geht.
0: So ein Turnier kostet ja auch immer echt viel Geld, aber daneben, worauf liegt der Fokus denn sonst noch so?
2: Ja, auch darüber habe ich dann mit Jürgen Eismann geredet.
3: Die Möglichkeit, dass man in Deutschland so eine Sportgroßveranstaltung wieder ausrichtet, das sind alle ein Stück weit als Botschafter und als Gastgeber gefordert. Es ist eine Möglichkeit auch für viele, viele junge Mädchen, ihren Idolen zum einen vielleicht auch im Stadion ein Spiel zu verfolgen oder auf den Fanfesten vor der Leinwand zu Hause vom Fernseher. Und ich glaube, oder was mich persönlich dann auch antreibt, die Begeisterung zu sehen, nicht nur von den Fans, sondern auch vom Nachwuchs.
2: Ja, und letztendlich geht es darum, dass man ein Gemeinschaftsgefühl entwickelt und dementsprechend hat man auch das Motto Together we rise, also zusammen erheben wir uns. Und das ist dann nochmal eine Anspielung drauf, dass man in Gemeinschaft den Frauenfußball fördern will.
1: Ja, ich sehe zurzeit auch nicht, dass der Frauenfußball an Fahrt verliert.
2: Ja, ich glaube, das eigentlich auch nicht. Also, dass wir gerade noch wirklich einen Wandel durchmachen. Aber ja. Jürgen Eismann hat zum Beispiel auch gesagt, dass es wieder viel Absprache gibt mit den Austragungsstätten und man kann sich dann bestimmt auf was freuen.
1: Ja, auf jeden Fall. Morgen ist ja auch erstmal das Halbfinale der Weltmeisterschaft im Fußball. Mal schauen, was bis zum Ende noch alles passiert und welche Sachen man aus ihr, also aus der WM, vielleicht noch für die Frauen-EM hier mitnimmt.
0: Ja, ich hoffe, das kann jetzt aber auch mit unserem nächsten Song erreichen. Und das ist Losing a Whole Year von Delacy.

0: Losing a Whole Year von Delacy in der Hörbar auf M94.5.
1: Ja, mit Luftschiffen verbindet man heute weder hohe Geschwindigkeiten noch große Reichweiten. Aber vor 100 Jahren sah das noch ganz anders aus. Sie stellten sogar zahlreiche Rekorde.
0: Am 2. Juli 1919 brach das britische Luftschiff R-34 in Schottland zu einer Rekordfahrt auf. Ziel war die erste Überquerung des Atlantiks von Ost nach West ohne Zwischenstopp.
1: 5.745 Kilometer gab es zu überwinden. Moderne Satellitennavigation existierte damals auch noch nicht. Tagsüber wurde deshalb nach dem Stand der Sonne navigiert, wie auf dem Schiff. Nachts wurde nach Mond und Sternen navigiert. Auch das Wetter über dem Atlantik gilt als berüchtigt. Regen, Gewitter und starke Winde können einen leicht vom Kurs abbringen.
0: Und ja, genau so kam es auch. Das Wetter war schlecht und die Winde standen auch ungünstig. Der Flug dauerte also länger als geplant.
1: Doch trotz aller Widrigkeiten erreichte das Luftschiff am 6. Juli unbeschadet New York mit nur 40 Minuten Treibstoffreserve. Vielleicht ist dieser Erfolg und das Glück auch einem kleinen, niedlichen, flauschigen Passagier zu verdanken.
0: Ja, in unserem Insta-Post erfahrt ihr dazu aber noch mehr.
1: Genau, reinschauen lohnt sich.
0: Und reinhören lohnt sich auch in den nächsten Song I Know the Deal von Scuff, Barbie und Wunso.
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2: Know the Deal von Scuff Barbie und Wunso in der Hörbar auf M94.5.
3: Jawohl. Toll, toll. Aber eigentlich nicht toll, weil wir müssen jetzt gehen. Also toll, weil dann ist uns nicht mehr so warm, weil im Studio ist es nämlich sehr warm. Aber auch nicht toll, weil war schon lustig.
2: War schon toll, was aber ich ja?
3: Guter Zufall, dass wir uns hier getroffen haben im Studio.
2: Ehrlich. Aber weißt du, was noch ein größerer Zufall ist?
3: Was?
2: Dass zufällig eine Hörbar vorbereitet war von ganz vielen richtig coolen Leuten.
3: Das stimmt.
2: Bei denen wir halt jetzt Danke sagen müssen.
3: Ja, wir bedanken uns nämlich ganz herzlich bei Lena und Omar.
2: Bei Luca
3: und Florin,
2: bei Leo
3: und Benji
2: und natürlich bei Marian.
3: Ja, und ich sage auch danke dir, Johanna.
2: Ich sage auch an dich danke fürs Betreuen des Studios und fürs Moderieren.
3: Ja.
2: Einfach 2 in 1, hä?
3: Einfach super.
2: Und halt auch noch Tesi für die Nachrichten.
3: Vielen Dank an Tesi für die Nachrichten.
2: Ohne Tesi wird gar nichts gehen.
3: Das auf die Beine stellen dieser Sendung. Und auch Shoutout an Anna für den Online-Content. Schaut auf jeden Fall auf Insta bei M94.5 vorbei.
2: Und an Marian fürs Musikplanen.
3: Stimmt.
2: Das darf man natürlich auch nicht vergessen, sonst wäre es echt eine leise Hörbar gewesen.
3: Ja, der Mann hat heute alles gemacht. Mod, Musikplanung, alles Mögliche.
2: Maschine.
3: Ja, ohne unsere tolle Redaktion wäre natürlich die Sendung nicht gelaufen. Also sagen wir Dankeschön und auf Wiedersehen jetzt.
2: Ja, weil hier geht's nämlich jetzt weiter mit Stella.
3: Hä? Nee, ich bin doch jetzt fertig.
2: Nee, nicht du Stella, sondern die Künstlerin Stella.
3: Ach
2: mit ihrem Song Let's Forget All About This Year.
3: Ach Mensch. So. Ja, dann Abfahrt.

0: sinkende Zahl junger LeserInnen, Abstimmung für digitalen Euro und Tod von Bonnie Tyler.
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0: Sebastian Bergsteiner um 18 Uhr. Junge Menschen lesen weniger. Der Börsenverein des deutschen Buchhandels meldet, die Zahl der BuchkäuferInnen zwischen 10 und 15 Jahren ist im Vergleich zum Vorjahr um 30% gesunken. Ein Blick auf die einzelnen Genres zeigt aber, während Ratgeber und Reisebücher weniger gefragt sind, steigt das Interesse an New- und Young-Adult-Büchern. Das EU-Parlament hat für die Einführung des digitalen Euros gestimmt. Ab 2029 sollen digitale Euros in einer App gespeichert und wie Bargeld eingesetzt werden können. Die EU will damit unabhängiger von Anbietern wie PayPal, Visa oder Mastercard werden. Mitte Juli sollen konkretere Verhandlungen zur Umsetzung beginnen. Nach dem Angriff am Schongauer Gymnasium sitzt der Täter jetzt in Untersuchungshaft. Der 16-Jährige wird unter anderem wegen versuchten Mordes in zwei Fällen verdächtigt. Er war den Sicherheitsbehörden bereits bekannt. Im vergangenen Jahr soll er einen Schüler bedroht und im Internet Amokläufe verherrlicht haben. Der ehemalige Schüler hat gestern zwei Mädchen mit einem Messer schwer verletzt. Die Linke und Grüne sind mit ihren Eilanträgen gescheitert. Das Bundesverfassungsgericht hat die Klagen als unzulässig abgewiesen. Damit kann der Bundestag morgen über das Heizungsgesetz und die Gesundheitsreform abstimmen. Die Parteien hatten der Regierung unter anderem vorgeworfen, die Gesetze im Eilverfahren zu beschließen. Bonnie Tyler ist mit 75 Jahren nach schwerer Krankheit gestorben. Die walisische Sängerin prägte über 5 Jahrzehnte die Popmusik. Mit Hits wie Total Eclipse of the Heart und Holding Out for a Hero wurde sie weltbekannt. Bis kurz vor ihrem Tod stand sie auf der Bühne. Dieses Jahr hatte sie eigentlich noch eine große Europatournee geplant. Das waren die M945 Nachrichten. Die Zeit, es ist 18.02 Uhr.
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